0: ist meine Mutter entspannt oder ist sie das nicht? Und wenn sie ängstlich ist, aktiviert das auch ein Kind. Und von daher überträgt sich das.
1: Ihnen war ja so ein bisschen mulmig bei dem Gedanken, dass er geht. Ich höre aber so ein bisschen stolz raus, natürlich auf den Erfolg, den er da hatte, dass er eingeladen wurde. Aber wie waren dann die Tage, bevor es dann soweit war, bevor der Tag näher rückte, dass er wirklich loszieht ins Internat?
2: Ja, das war schwer. Also die Zeit habe ich schon als sehr beklemmend in Erinnerung, weil man zählt ja so die Tage und versucht dann auch noch die letzten Momente, die letzten Gemeinsamkeiten zu genießen, vielleicht noch dies zu machen, jenes zu machen. Dann plant man und organisiert man das alles. Damit kann man sich auch so ein bisschen ablenken. Und dann so dieser Tag, wo es dann losging, wo wir dann die Koffer gepackt haben und das Fahrrad aufgepackt haben aufs Auto und dann waren wir noch mal Eis essen. Also da war ich echt wie in so einem Tunnel. Also da habe ich sehr viel auch ausgeblendet.
1: Wie ging es Ihnen denn an diesem letzten Tag so? Zu Hause dann zu wissen, morgen übernachte ich hier nicht?
2: Ja, ich glaube, ihm ist es auch sehr, sehr, sehr schwer gefallen.
1: Ja, inwiefern? Haben Sie da noch Bilder im Kopf?
2: Ja, also dieser Moment, als er zum letzten Mal in seinem Kinderzimmer saß, auf seinem Bett und einfach sich noch mal umgeschaut hat. Und dann auch geweint hat. Also das war schon so ein Moment, der mich extrem berührt hat und der mich auch sehr traurig gemacht hat, weil da wurde das spürbar. Also das ist jetzt echt ein Abschied und wir werden hier jetzt nicht mehr so zusammenleben, wie wir das gewohnt sind. Und es wird auch nie wieder so sein. Also wenn er wieder kommt nach 5 Jahren, so war es ja geplant mit seinem Schulabschluss, dann wird er ja ein ganz anderer Mensch sein und erwachsen sein und das war schon sehr berührend.
1: Kam da in dem Moment auch so ein Gedanke auf, machen wir hier vielleicht einen Fehler? Also haben Sie da noch, haben Sie noch mal gezweifelt? Ja,
2: ja, ganz oft. Also ich habe ganz oft gedacht, boah, soll ich ihn wirklich gehen lassen? Ist das das Richtige? Wird es ihm auch gut gehen? Wird er da Spaß haben? Ist er da auch gut aufgehoben? Passiert ihm nichts Schlimmes? Ja, das habe ich mich 1000 Mal gefragt.
1: Wie weit war das Internat entfernt?
2: 430 Kilometer.
1: Okay, also es ist auch nicht gerade um die Ecke gewesen. Jetzt stelle ich mir vor, okay, Sie haben das Fahrrad oben drauf gepackt, Sie sind losgefahren und dann, haben Sie ihn dann da abgegeben oder wie lief dann dieser Tag?
2: Nee, ich hatte geplant, es war, glaube ich, Freitag, ich bin mir jetzt nicht mehr ganz sicher, aber ich wollte auch nicht sofort wieder nach Hause fahren, sondern habe auch eine Übernachtung für mich eingeplant. Hatte auch mein Fahrrad mit dabei und wir wollten dann auch gemeinsam so ein bisschen das Umfeld erkunden mit den Rädern, so auch im Sommer. Und das haben wir schon schön gemacht.
1: Und wie war diese Abschiedstour mit dem Fahrrad dann?
2: Ja, das war auch nicht ganz so einfach, weil wir haben eine Radtour gemacht bei diesen Paderquellen, also in Paderborn ist er dann gelandet. Und das ist eine sehr schöne Gegend. Ostwestfalen, genau, wir haben das auch genossen. Und dann ist was ganz Interessantes passiert. Wir haben uns dann aus den Augen verloren bei dieser Radtour. Ich habe so ihm noch zugerufen, ich will mal da noch kurz und da ein Foto machen. Und er hat das aber irgendwie nicht realisiert, ist weitergefahren. Ich habe das nicht realisiert, dass er weiterfährt, bin einfach da gegangen und dann wieder auf den Weg gekommen und er war weg. Und das war so ein Schreck, also so dieses Gefühl, ich habe mein Kind verloren. Und ich bin richtig in Panik gekommen und er hatte auch sein Handy nicht. Ich hatte das bei mir in der Tasche und ich dachte so, der ist jetzt hier in einer ganz fremden Umgebung, kennt sich ja auch nicht aus. Was ist, wenn der sich verirrt? Also das war so ein Schockmoment. Und wir haben uns dann wieder gefunden, aber im Nachhinein dachte ich, boah, das war wie so ein Spiegel dessen, was mich ja auch innerlich umtreibt.
1: Das also, Kind verloren hat ja eine doppelte Bedeutung.
2: Ja, werde ich ihn verlieren, dadurch, dass er jetzt auszieht und so weit von mir weg ist? Wie wird es werden und wie wird unsere Beziehung sich weiterentwickeln? Ja. Also das war so ein Schock für mich.
1: Erstmal auch danke an Sie, dass Sie da so offen über diese Gefühle reden. Ja, also weil die haben ja, glaube ich, viele in der Situation. Jetzt reden wir heute ja über das Thema Eltern allein zu Hause. Ich stelle mir jetzt vor, irgendwann ist er dann da gewesen und diese 420 oder wie viel Kilometer sind sie irgendwann dann zurückgefahren. Und dann kommt ja der Moment, man macht die Tür auf und er ist nicht mehr da. Wie war das denn für Sie?

0: Also die ersten 2, 3 Wochen habe ich so getan, als wäre alles ganz normal, als würde mir das jetzt nicht groß was ausmachen. Ich habe mir ja auch gedacht, ja, ist ja auch schön, jetzt habe ich mehr Zeit für mich, kann mein Ding machen. Ich war ja schon auch sehr involviert in mein Muttersein und auch sehr zeitlich eingespannt durch die Trainingssituation. Das war sehr intensiv, auch über 10 Jahre hinweg. Und habe einfach so mein Leben gelebt oder dachte, ja, das wird jetzt alles toll. Und das hat aber nicht so richtig funktioniert, weil ich dann auch krank wurde und
1: Hat das was damit zu tun gehabt mit den Gedanken?
0: ich
1: Haben Sie ihn
0: glaube
1: einfach auch
0: schon.
1: vermisst oder
0: Ja,
1: was ging?
0: voll. Ja. Also es war schon schlimm, auch plötzlich so allein in dieser Wohnung zu sein und sein Zimmer so verlassen zu sehen.
1: Sind Sie da rein oder tat das zu weh, in dieses Zimmer zu gehen?
0: Ja, ich bin schon rein, aber es tat auch weh. Und ja, es war sehr, ich habe mich sehr einsam gefühlt. Und das war auch ja in dieser Phase der Corona-Pandemie, also im August 2020. Im Sommer ging es ja, da war ja der erste Lockdown vorbei. Und dann war ich schon auch draußen und habe einiges unternommen und dann ging es auch. Aber dadurch, dass ich dann gesundheitlich aus dem Verkehr gezogen wurde und dann ja in dem folgenden Winter auch der Lockdown sehr heftig war, war ich auch sehr isoliert bei mir zu Hause und mir ging es richtig schlecht.
1: Was können wir tun, wenn wir spüren, da ist mehr im Gange als ein Abschiedsschmerz? Da passiert noch mehr.
2: Ein guter Präventionsfaktor, das wissen wir, um dem Empty Nest Syndrom, ja, dass
1: Also das leere Nest
2: das
1: sozusagen.
2: leere Nest, das da ist, dem vorzubeugen ist, dass man sozial eingebunden ist, in Partnerschaft, in Freundeskreise, dass man eigene Hobbys, Aufgaben, Erwerbstätigkeit hat. Da habe ich jetzt gehört, das ist bei Ihnen auch weggefallen. Und das sind natürlich alles sehr, sehr doch einschneidende Aspekte, die da schwierig
1: Kann
2: sind.
1: es dann krank machen?
2: Das Empty Nest Syndrom ist ursprünglich als ein Syndrom, also mehrere Symptome, die zusammenkommen, die als Krankheit gesehen wurden. Das ist heute nicht mehr so. Heute sagt man, das ist eine Form von Anpassungsstörung, aber es ist keine klinische Diagnose.
1: Sie haben dann eine Depression entwickelt,
0: Ja.
1: haben dann auch noch auf Medikamente warten müssen. Längere Zeit. Wie haben Sie diese Zeit in Erinnerung? Welche Symptome hatten Sie da?
0: Also diese depressiven Symptome, innere Leere, ein Gefühl von Einsamkeit, Traurigkeit, Verzweiflung. Ich wusste gar nicht, was ich überhaupt machen soll, was ich mit meinem Leben anfangen soll. Es hat sich alles total sinn- und bedeutungslos angefühlt. Und dann hatte ich starke körperliche Schmerzen, also so Körperspannungen, also Spannungsgefühle. Das lag daran, dass ich die Emotionen verdrängt habe und mir nicht erlaubt habe, die zu fühlen.
1: Aha, Sie haben sich
0: Und
1: nicht erlaubt, sie zu fühlen. Also
0: nee,
1: wollten Sie wegdrängen,
0: ich
1: sozusagen.
0: dachte, ich mache jetzt einfach so weiter
1: Ja.
0: ohne meinen Sohn und das wird dann schon ganz toll werden. Und das hat nicht funktioniert. Also da gab es schon dann was in mir, das gesagt hat, nee, stopp, du darfst da jetzt nicht drüber hinweggehen. Da ist was, da
1: Ja.
0: solltest du mal hinschauen. Das ist jetzt ja der Auslöser. Und da gibt es einfach mehr noch zu sehen. Und diese Körperschmerzen, ja, das ist natürlich auch, wenn man das dann dauerhaft hat, nicht so angenehm. Und ich war bei sehr vielen Therapeuten, Beratern und habe dann letztendlich auch die Antidepressiva verschrieben bekommen, wollte die nicht nehmen, aber dachte mir ja, wenn es jetzt anders nicht geht, dann muss ich ja wohl. Und dann waren die aber nicht lieferbar. Das war dann kurz vor Weihnachten und dann dachte ich, wo kann denn das jetzt wahr sein? Und als ich sie dann hatte, habe ich sie aber nicht genommen, weil dann hatte ich schon so eine andere Perspektive gefunden, auf die ich mich dann fokussiert habe und dann ging es auch ohne.
1: Um da noch mal einzuhaken, was von all dem hat denn Ihr Sohn mitbekommen?
0: Ja, der hat schon mitbekommen, dass es mir nicht gut geht. Der kam auch damals am Anfang seiner Internatszeit alle 14 Tage nach Hause und hat mich besucht. Und mir war das einerseits sehr unangenehm, dass er das miterlebt. Und ich glaube, es ging ihm auch nicht gut damit, das so zu sehen, bestimmt hat er auch gedacht, boah, jetzt geht es ihr wegen mir so schlecht.
1: Also vielleicht auch noch Selbstvorwürfe. Ich bin dafür verantwortlich, was hier mit meiner Mutter passiert.
0: Ja, möglicherweise. Mhm. Ich habe ihm dann schon gesagt, das ist mein Thema und das ist trotzdem okay, dass er jetzt da ist im Internat und ihm darf es auch da gut gehen und ich kümmere mich um mich. Aber ich glaube, es war für uns beide schon auch nicht einfach, weil ich mich ja sehr gefreut habe, jedes Mal, wenn er kam und das auch mit gewissen Erwartungen dann an ihn verbunden war, dass er jetzt Zeit mit mir verbringt und ja, sich mit mir hinsetzt und wir einen Film zusammen gucken. Ja. Und das hat er dann schon auch gemacht. Aber er hat ja auch seine sozialen Kontakte dann weiter gepflegt in seiner Heimatstadt. Ja. Und das war auch okay. Aber ich glaube, es war auch für ihn schon schwer, das zu sehen. Ja.
1: Wenn Sie so zurückdenken, Sie haben gerade auch gesagt, es war klar, ich muss mich jetzt darum kümmern. Also da ist was Tieferes.
0: Ja.
1: Sie haben dann auch herausgefunden, dass das, wie Sie fühlen, vielleicht mit einem Bruder zusammenhängt, den Sie nie kennengelernt haben. Erzählen Sie mal, inwiefern?
0: Ja, meine Eltern, die wurden sehr jung Eltern. Und mein Bruder, der ist mit einer schweren Konterganschädigung zur Welt gekommen, 1961. Und ist dann 4 Wochen nach der Geburt verstorben. Und meine Eltern haben dann 10 Jahre gebraucht, bis ich auf die Welt kam. Also ich bin Jahrgang 71. Dazwischen gab es auch noch eine Fehlgeburt. Und dieser Wunsch meiner Eltern, ein Kind zu haben, war sehr, sehr groß. Und dann bin ich gekommen und dann war die Erleichterung natürlich sehr, sehr groß und die Freude auch sehr groß, aber natürlich auch die Sorge, dass es mir gut geht, dass ich gesund bin, dass ich überlebe. Und diese Dynamik, also der Verlust, also einerseits war ja diese Verlusterfahrung schon in unserem familiären System und auch dieser Wunsch und diese Sorge dann um das überlebende Kind. Und auch für mich wie so ein Auftrag spürbar, jetzt da so eine Lücke füllen zu müssen. Ich konnte jetzt nicht den Sohn ersetzen. Und das war für mich auch ein Thema. Also ich wäre gerne ein Junge gewesen und habe mich da auch sehr bemüht, sehr jungenhaft zu sein. Aber irgendwann, dann bin ich in die Pubertät gekommen, dann ging das natürlich nicht mehr so gut. Und es war für mich schon auch ein Anliegen, einen Sohn zur Welt zu bringen. Also das war damals mir noch nicht so klar. Das habe ich jetzt einfach nachhinein auch in der Verarbeitung des Themas rausgefunden. Aber wie so ein innerer Auftrag, dem ich da gefolgt bin. Und dann habe ich diesen Sohn in die Familie gebracht. Und dann ist der aber jetzt auch wieder gegangen. Das war wie so eine Wiederholung. Und da kam eben wahrscheinlich in mir auch mehr Schmerz hoch, als nur, dass mein Kind zieht jetzt aus.
1: Also Sie sehen, da gibt es Kontinuitäten in der Bedeutung, die das Kind für einen hat. Ja. Auch in der Ängstlichkeit, es zu verlieren, in der Ängstlichkeit, dass was passiert. Wie sehr hat Ihnen das geholfen? Sie haben gesagt, Sie sind immer gegen Ihre Gefühle angegangen, vielleicht sich auch mehr zu verstehen und Ihre Gefühle auch rauslassen zu können?
0: Ja, sehr geholfen.
1: Ja?
0: Also ich habe dann gelernt, diese Emotionen zu fühlen, sie anzunehmen, sie auch durch mich durchfließen zu lassen, im wahrsten Sinne
1: also
0: des Wortes.
1: Auch mal
0: also auch
1: zu weinen.
0: Ja, hatte dann auch meine Körperübungen, die ich jeden Tag gemacht habe und hatte da eine Playlist erstellt mit Liedern, die mir gefallen, die mich sehr berühren, die in mir da was anstoßen und auch meine Schleusen öffnen. Mhm. Und dann habe ich mir das zur täglichen Übung gemacht, zu weinen und das natürlich auch zu verstehen, was steckt da wirklich dahinter. Mhm. Weil für mich war klar, das ist die Wirkung einer tiefer liegenden Ursache und dieser Ursache möchte ich nachgehen und das möchte ich mehr integrieren und besser damit umgehen können.
1: Wie geht's Ihnen denn heute?
0: Gut.
1: Schön zu hören, das ist schon mal wichtig. Wie geht's Ihrem Sohn?
0: Auch gut, der hat jetzt die 5 Jahre Internat fast abgeschlossen. Der hat jetzt kürzlich sein Abitur gemacht und
1: Gratulation von uns.
0: Ja.
1: Ja. Ja. Hat er sich wohlgefühlt dort?
0: Ja, er hat sich wohlgefühlt. Also nicht nur. Es gab natürlich auch Herausforderungen
1: normal
0: für ihn. Ich denke, er hatte jetzt auch kein einfaches Leben in den letzten 5 Jahren, weil diese Doppelbelastung Schule und Hochleistungssport

0: dort doch sehr herausfordernd waren. Und er hat das so, so gut gemeistert. Ich bin so stolz auf ihn.
1: Also da ist Stolz. Wie ist Ihre Beziehung heute?
0: Immer noch sehr gut und immer noch sehr innig.
1: Und aber für Sie auf eine stimmige Weise innig?
0: Ja, sehr stimmig. Er ist natürlich sehr selbstständig geworden. Also das hat uns beiden gut getan, dass wir auch dieses sehr enge Verhältnis ein bisschen lösen, ein bisschen lockern konnten. Und ich auch die Erfahrung machen durfte, dass das nicht zu einem Bruch führt, dass das kein Verlust ist, sondern eine ganz neue Qualität hat. Er ist ja auch jetzt gewachsen, er ist erwachsen geworden und wir haben immer noch sehr, sehr tiefe Gespräche. Er ist auch ein unfassbar feinfühliger Mensch, der natürlich immer noch meine Schwingungen wahrnimmt und immer noch merkt, wenn da bei mir was ist und immer noch meine Knöpfchen drücken kann. Und trotzdem, also er kommt jetzt auch wieder erstmal zu mir nach Hause, da freue ich mich auch sehr drauf. Und ich würde sagen, ja doch, ich bin sein Zuhause immer noch und das hat sich nicht geändert.
1: Aber erstmal gut zu hören, dass es Ihnen wieder gut geht, dass Sie Ihren Weg da gefunden haben und ja, auf so ein schönes Verhältnis zu Ihrem Sohn jetzt blicken können. Danke, dass Sie da sind. Ist das bei den meisten von uns so, dass wenn die Kinder gehen, dass wir uns dann auch erstmal noch mal fragen müssen, wer bin ich denn eigentlich jetzt mal abgesehen davon, dass ich Vater oder Mutter bin?
2: Unbedingt. Also wenn wir gucken, Kinder ausziehen, dann passiert ja auf mehreren Dimensionen was. Also mit mir als Individuum, als Vater, als Mutter, aber auch eben mit der Elternbeziehung, wenn man in der Beziehung lebt. Und auch in der Beziehung zu den Kindern passiert ja was. Also die Kinder gehen raus, wenn sie weiter weggezogen sind, 400 Kilometer, dann hat man natürlich nicht mehr so viel Kontakt. Und auch ist aus diesen Versorgungsrollen raus. Man hat Zeit, die man neu hat. Und manchmal muss man sich eben dann auch die Frage stellen, wo stehe ich eigentlich und was will ich jetzt? Gerade wenn ich mich sehr, sehr mit meiner Rolle identifiziert habe, immer auch ein Stück weit fürs Kind mitgedacht habe. Was steht da jetzt als nächstes an? Was ist zu organisieren? Wann fahre ich das Kind wo, wie hin? Dann braucht es das auch, dass man sich selbst noch mal neu aufstellt und guckt, wer bin ich und was will ich? Und gerade auch, was passiert denn jetzt in der nächsten Dekade?
1: Wir haben jetzt zweimal die Elternperspektive gehört, Frau Kormann. Lassen Sie sie uns einfach mal wechseln. Sie sind, zumindest kurz, Sie sind auf einem Bauernhof aufgewachsen. Irgendwann hat Ihr Bruder den Hof übernommen. Und da haben Sie sich gedacht, ach, irgendwann sollte ich vielleicht mal ausziehen. Sie sind dann in eine eigene Wohnung gezogen. Wie war's?
3: Ja, ruhig.
1: Ruhig?
3: Ruhig, ja, sehr ruhig. Und wenn ich dann immer von der Arbeit gekommen bin und dann dachte ich, ja gut, und was mache ich jetzt? Also, weil man ist das ja immer gewohnt, mit der Mama mal einen Kaffee trinken oder mal sprechen. Und ja, das war schon ein komisches Gefühl.
1: Also schon ein bisschen
3: immer, ja, wenn man das immer gewohnt ist, man hat Essen gekocht bekommen. Ja. Und ja, das war schon.
1: Also es war gar nicht so, was manche ja damit verbinden, ach Freiheit und ich kann jetzt machen, was ich will und ich muss keine Rücksicht nehmen und so.
3: Das ist natürlich schon auch ein Stück weit so, es guckt keiner mehr dann, wie lange schläft sie denn jetzt, aber nee, das ist schon, war schon eigentlich, hat schon gefehlt. Ja.
1: Also Sie haben sich mehr allein, vielleicht nicht einsam, aber...
3: Ja, schon. Also ich bin ja auch immer dann wieder hin. Also das...
1: Also Sie sind dann, haben möglichst viel Zeit dann auch noch wieder zu Hause verbracht, sozusagen. Wie lange haben Sie denn dann überhaupt allein gelebt?
3: Also ich bin im August ausgezogen quasi und habe im August zeitgleich dann meinen Mann, also jetzigen Mann, kennengelernt, der ja dann auch wieder aus einer Großfamilie gekommen ist. Also ich habe die Wohnung vielleicht ein Jahr lang gehabt, aber bin dann in der Zeit eigentlich nur noch zum Putzdienst, weil man hat ja dann auch Verpflichtungen da hingefahren. Und irgendwann haben wir dann gesagt, hier macht keinen Sinn, wir lösen die Wohnung auf.
1: Also es war schon ein bisschen eine Lehre fürs Leben für Sie, dass das nicht so Ihr Ding ist?
3: Ja, das genau. Das,
1: Sie haben Ihren heutigen Mann dann ja auch geheiratet. Sie haben drei Kinder zusammen im Alter von 8, 13 und 15 Jahren.

0: Jahren. Genau, ja. Sie leben ja jetzt schon seit vielen Jahren auf seinem Hof, also ja. beziehungsweise auf dem Hof auch der Familie. Ja. Sie sind ja jetzt natürlich auch ein Teil ja. Dieser Familie. Erzählen Sie mal, wie viele Generationen leben da auf dem Hof?
1: Ja, also wir leben mit 4 Generationen auf unserem Hof. Der Opa oder Uropa jetzt hat früher auch noch mitgewohnt, der ist dann verstorben, mhm. ja, aber mit 4 Generationen. Ja.
0: Sie sind ja auch heute nicht alleine hier, sondern Ihr Sohn Lennart ist da, Ihr Mann ist da und die Oma von Ihrem Mann ist ja. auch da. Erstmal herzlich willkommen im Nachtcafé. Jetzt erzählen Sie uns mal, wie leben Sie denn zusammen? Also haben Sie da getrennte, abgeschlossene Bereiche oder beschreiben Sie uns das mal? Wir sind jetzt sehr gespannt. Ja.
1: Wir wohnen schon sehr wild, sage ich mal. Also wir haben meine Schwiegereltern, die haben schon auch ihren eigenen Bereich, aber eigentlich alles offen. Also wir haben einen Treppenaufgang, wo wir alle durch müssen. Die leben im ersten Stock, Oma im zweiten Stock, mein Mann und ich im Dachgeschoss. Und die Kinder sind halt auf allen Etagen verteilt sozusagen. Die Kleine und der Lennart, die leben bei der Oma mit auf der Etage. Und die mittlerste musste in den Keller ausweichen.
0: Also es ist schon, sind sagen wir mal, fließende Übergänge
1: da. Ja, genau.
0: Ja, ja. Wenn Sie das so Freundinnen und Freunden erzählen, Sie schütteln schon den Kopf. Ich dachte so, vielleicht sagen manche auch toll, ja. aber viele können sich das
1: ja, nicht vorstellen. Ja, nein, also kaum einer kann sich das so vorstellen. Kaum
0: weil, was kommt
1: weil,
0: dann oft?
1: Ja, jeder braucht seinen eigenen Raum. Also ihr habt ja gar nicht mal euren eigenen Raum mhm. oder ihr wollt doch auch mal alleine sein. Ja, das sind wir ja zeitweise auch, aber ja, also das kommt halt so immer rüber, ja.
0: Ich stell mir gerade vor, wenn Ihre 3 Kinder gesagt hätten, ach, wir haben uns mal so zusammengesetzt, wir finden eine Großfamilie eigentlich super, wir bleiben für immer bei euch. Wie wär Ihre Reaktion gewesen?
2: Das hätten wir uns tatsächlich auch vorstellen können.
0: Hätten Sie sich auch vorstellen können?
2: Also ich glaube schon, man braucht so, man muss ja. sich halt seinen Raum suchen. Das hat nichts unbedingt mit Räumlichkeit zu tun, mhm. sondern man muss sich einfach einen Ort haben, wo man sich für sich wohlfühlen kann und sich selber sein kann. Und dann kann man auch den neben sich sein lassen. Also ich kann mir das gut vorstellen.
0: Ja. Wie klingt das für Sie so dicht aufeinander mit so vielen Generationen?
3: Frau Hohmann? Erstmal schwierig.
0: Erstmal schwierig. Geht das nur, wenn man nicht kluckt? Also wenn Eltern dann auch Freiräume lassen können, so ein Modell? Was würden Sie sagen?
4: Ja, ich glaube schon, dass man da mehr Freiraum braucht und auch mehr Raum nicht nur physisch, sondern ja. auch emotional mhm. zur Verfügung stellen mhm. muss, damit sich alle dabei wohlfühlen.
0: Welche Schwierigkeiten können denn entstehen bei so einem Modell, wenn gar niemand auszieht, sondern ja. alle bleiben?
1: Ja, ja, Schwierigkeiten in dem Sinne sind halt schon die Erziehungssachen manchmal, wo ich mhm. denke, ist jetzt eigentlich unsere Sache.
0: Ja, da kommt die Oma oder
1: ja,
0: die
1: genau,
0: Oma.
1: Schon mal. Oder
0: ja.
1: Putzdienste.
0: ja.
1: ja, das sind dann halt schon so Hürden. Aber im Großen und Ganzen
0: Können Sie sich denn mal zurückziehen? Also manchmal braucht man ja vielleicht so einen Moment, wo man sagt, wo gehen Sie?
1: Ja, ja, das ist schon so. Also ich bin zum Beispiel, ich gehe viel laufen, ich gehe dann auch mal eine Runde laufen. Oder mhm. Wir haben ja oben unsere Wohnung, da kommt halt auch selten jemand hin. Mhm. Und dann kann man sich da auch zurückziehen. Ja. Ja.
0: Und fühlen Sie sich kontrolliert?
1: Nein.
0: Nicht?
1: Nein.
0: Wie oft sind Sie denn alle zusammen?
1: Jeden Tag. Also wir leben ja nicht nur zusammen, wir ja. arbeiten ja auch zusammen. Ja. Und wir sind eigentlich täglich aber zum Frühstück, Mittagessen, treffen wir uns zum Kaffee am Nachmittag alle ja. mal zusammen. Ja. Und abends macht dann jeder sein Abendessen.
0: Ich ja. frage mich auch, wie ist denn wohl so der Austausch zwischen zum Beispiel der Oma und den Enkel? Vielleicht fragen wir Sie einfach selbst. Verwöhnen Sie die Enkel auch gerne mal?
5: Ja, verwöhnen darf ich sie zählen nicht.
0: Wie verwöhnen Sie?
5: Verwöhnen.
0: Wie denn? Wie verwöhnen Sie sie?
5: Ja, zum Beispiel, wenn Sie sagen, Oma, darf ich jetzt Fernsehen gucken? Dann gucke ich Kinderstunde.
0: Ja. Und was machen, was lernen Sie vielleicht auch? Was lernst du, Lennart, von der Oma vielleicht?
6: So Sachen von früher halt, so wie früher die Landwirtschaft und so halt war. Ist schon manchmal sehr interessant.
0: Was unternehmen Sie denn zusammen mit den Enkeln ansonsten, außer Fernsehen gucken noch so?
5: Naja, also am Hof zusammen und also aufpassen, wenn sie noch kleiner waren.
0: Mhm. Haben Sie denn auch das Gefühl, dass Sie von den Jungen irgendwie auf Trab gehalten werden? Und was?
5: Ach, eigentlich nicht.
0: Ne?
5: Nein. Ich mach das, will man so sagen, was ich noch kann mhm. und was ich möchte.
0: Und ich habe gehört, die Wäsche gehört dazu? Sie ja. machen die Wäsche? Wieso? Gibt es da irgendwie Probleme mit der Wäsche? Oder?
1: Die Zeit einfach. Also die Zeit. Zeit ist das Problem. Und wir haben bei uns in der Wohnung einen Wäscheabwurf. Also die fließt quasi vom Dachgeschoss direkt in den Keller. Und da wird sie dann sortiert, gewaschen, gebügelt und zusammengelegt auf die Treppe gestellt.
0: Aber jeder hat so seine Aufgaben, höre ich raus.
1: Und das muss man halt auch noch mal sagen, ohne die Lotte würden wir das so auch gar nicht alles schaffen, was wir jeden Tag schaffen. Also sie hat schon die Jüngste fast jeden Tag nach der Schule und betreut sie. Und also wo die beiden Großen noch klein waren auch, ohne die ist das, wie es wir fahren, einfach nicht möglich.
0: Also großer Dank an Lotte. Sagen, was muss es für Regeln geben? Wie müssen sich die Einzelnen auch verhalten, damit das miteinander funktioniert?
1: Ja, schon, dass jeder seinen Freiraum hat, dass jeder seins hat und dass man gut miteinander umgeht, immer auf Augenhöhe. Und das ist das Wichtigste, finde ich, dass man nicht seine Sachen immer in den Vordergrund stellt, sondern auch mal sagt, dann ist es halt jetzt so.
0: Also auf der einen Seite die Freiräume lassen, auf der anderen Seite kriegt man ja auch Dinge zurück. Also wenn jemand krank ist, ist man zumindest nicht allein.
1: Das stimmt, ja. Und das hatten wir jetzt. Dann fährt man sie ins Krankenhaus. Und also das denke ich halt auch im Alter ist das schön, wenn man dann jemand einfach ins Auto setzt, zum Arzt fährt, von da aus dann ins Krankenhaus und man fühlt sich behütet oder es ist jemand da. Das, glaube ich, ist schon auch ein großes Fund, ja.
0: Was muss in so einer Großfamilie funktionieren? Es könnte ja auch ein Hauen und Stechen geben, Intrigen von oben nach unten. Was muss funktionieren?
7: Ja, also ich kenne viele andere Beispiele, weil wir beraten auch im ländlichen Raum eben auch Familien, die auf Landwirtschaftsbetrieben mit mehreren Generationen leben. Und gerade das Thema Erziehung ist auch immer wieder ein Thema. Mhm. Also wenn Großeltern dann miterziehen, ja, und dann besonders wenig Grenzen setzen oder auch Absprachen umgehen, das ist ein Thema. Oder aber eben auch, wenn die zum Beispiel besonders rigide oder sehr besonders streng erziehen, dann ist das auch ein Thema. Und das erleben Eltern dann häufig als einen ganz starken Eingriff. Mhm. Also das ist ein wesentlicher Punkt. Von daher, es braucht letztendlich Kommunikation, es braucht Rollenklarheit. Auch zum Beispiel die Übergabe von so einem Hof ist nicht ganz trivial. Ja, wenn auf einmal der Großvater dann nur noch der Juniorpartner ist und der Sohn, der den Hof führt, da prallen ja auch häufig ganz schöne
0: gute Punkte, finde ich. Ja. Die Frage ist ja auch, wie geht's weiter? Wissen Sie schon, ob eine Ihrer Kinder weitermachen will oder ob andere vielleicht auch ausziehen wollen?
1: Also Stand jetzt, also das auch vorweg, wir lassen den Kindern natürlich alle Türen offen. Ja. Also sie können das tun, was sie immer möchten. Beim Lennart zeichnet sich schon auch ab, dass er großes Interesse an der Landwirtschaft hat und auch schon sehr viel unterstützt und hilft. Und
0: Und es wird aber kein sanfter Druck gemacht?
1: Nein, nein.
0: Lennart, du hast ja, wir haben ja hier klargestellt, du hast ja noch Zeit und musst dich hier überhaupt nicht festlegen. Aber was Stand heute, was spricht für dich denn dafür, zu bleiben und den Hof irgendwann zu
6: machen? Das macht einfach Spaß mit Tieren und auf dem Acker und so, es macht einfach Spaß.
0: Mhm. Und dürften die Eltern denn dann auch wohnen bleiben, wenn du das
6: machst?
0: Ja. Das ist doch schon mal erleichternd zu wissen. Ja. Sie haben ja gerade auch angedeutet, es ist ja auch manchmal in den Generationen nicht so leicht, wenn es an Übergaben geht. Du willst jetzt weitermachen. Hatten Sie auch mal eine Phase, dass Sie gesagt haben, oh, ich könnte mir auch mal vorstellen, in der Stadt zu leben, mal ein ganz anderes Leben zu führen? Wie war das bei Ihnen?
8: Nee, eigentlich nicht. Also es war relativ früh klar, was ich vorhabe. Da ging es mir ähnlich und da sehe ich auch Parallelen, dass ich einfach für das, was ich heute mache, brenne und schon früh gebrannt habe.
0: Ja.
8: Und natürlich wünscht man sich auch immer mal das, was man nicht hat gerade. Dann wünscht man sich auch mal allein zu sein und dann doch überwiegt das, dass man sagt, hier, das ist das, was ich in meinem Leben machen will. Mhm. Und wir machen das jetzt in der ganzen Familie zusammen und entwickeln den Betrieb zusammen. Und das ist ein Riesenfund und das macht richtig Spaß.
0: Sie sind schon der Chef jetzt im Moment, oder?
8: Die anderen sagen alle Chef zu mir.
0: Sagen das sogar, das ist klar. Aber ich stelle mir vor, jetzt, als Sie Chef geworden sind, Da gab es ja dann eine Generation unmittelbar dort. Gab es dann

0: ich auch noch länger so das Gefühl, ich weiß es eigentlich noch ein bisschen besser und ich lasse es dir als Novizen auch noch spüren? Gab es sowas?
1: Ja, natürlich gibt es dann auch Spannungen und andere Ansichten, andere Wege, die man beschreiten will. Und trotzdem ist es wichtig, dann wieder einen gemeinsamen Nenner zu finden. Und das haben wir eigentlich immer gefunden. Im Großen und Ganzen sind wir uns immer bei der großen Linie immer einig gewesen. Was wollen wir bei den Kleinen? Natürlich bei den kleinen Wegen natürlich auch immer mal nicht. Und ja, wir haben immer den Weg gefunden. Ich bin relativ früh in die Verantwortung genommen worden und hatte trotzdem meinen Freiraum. Es hat einfach Spaß gemacht, schon früh den Betrieb mitzuentwickeln. Und ja, jetzt entwickeln wir ihn zusammen und hoffen, dass wir dann in die nächste Generation den auch noch entwickeln können.
0: Schön zu hören, dass das so ziemlich neu ist. Aber ich stelle mir das schon nicht so einfach vor, ne? Dass der Sohn immer der Sohn ist und so die Oma immer die Oma, die Rollen, oder?
2: Ja, das ist schon, das ist eine Herausforderung.
0: Das kommt auf Sie dann ja auch noch mal zu mit Lennart, ne? Dass er seinen Weg gehen kann. Wie kann man seinen Weg gehen, wenn man bleibt?
3: Ja, also gerade auch, Sie sind ja als neue Partnerin mit reingekommen in ein festgefügtes Familiensystem. Und das ist ja auch eine Herausforderung, da den eigenen Platz zu finden. Also es gibt ja bestimmte Rollen, die sind auch schon vergeben. Wer kocht da, wer putzt da? Oder zum Beispiel auch, was ich häufig höre, auch als Thema ist, wann sind Türen eigentlich zu? Welche Grenzen gibt es auch in dem System? Und das gut zu setzen. Und das sehe ich als wesentlichen und wichtigen Punkt. Also über Rollen und Grenzen. Dass man da ein klares Gespräch findet. Und ich finde, das haben Sie eben auch noch mal ganz schön gesagt, dass Sie früh in die Verantwortung genommen worden sind. In die Verantwortung genommen werden heißt auch, ich mache es so und dann ist das erstmal auch so.
0: Im Grunde, wir reden heute über Eltern allein zu Hause, heißt Ihr Modell ja, es muss gar nicht so sein. Nein. Es kann ja im Grunde jeder dort leben bleiben. Nun muss man sagen, für manche wird das schon an dem Wohnraum scheitern, weil Wohnraum ist teuer, so viel Fläche zu haben, dass man das überhaupt machen kann. Da haben Sie schon ein Privileg auf dem Hof, das muss man sagen. Aber davon mal ungeachtet, was würden Sie sagen, wenn Sie es noch mal für sich zusammenfassen, ist denn das, was Ihnen diese Lebensform gibt? Warum ist die für Sie auch immer noch zeitgemäß, das Leben in der Großfamilie?
2: Weil ich immer jemand bei mir habe und immer jemand auch ja, wie soll ich das sagen? Also ich habe immer die Möglichkeit abzugeben, Arbeit abzugeben, die Kinder abzugeben. Ich habe immer jemand da, der sich kümmert. Ja, also das ist für mich halt ein großes Wund. Ja.
0: Und so wie es aussieht, gehen Sie auch auf in der Gemeinschaft und ein, wenn Sie alleine sind.
2: Ja,
0: so
2: schon,
0: hört sich das so ein bisschen an. Ja. Dann wünschen wir Ihnen allen weiterhin ein ausgefülltes Leben und Grüße auch an den ganzen Rest noch der Familie. Ja. Danke, dass Sie alle da waren. Das sind ja immer wieder sehr persönliche Themen. Sie sind unser Experte heute, aber Sie sind ja auch Vater. Wie kriegen Sie das hin, wenn Kinder ausziehen?
3: Ja, mein letztes Kind ist im Oktober letzten Jahres ausgezogen und dann auch hier von Mainz nach Leipzig. Also da ist ein ganz schöner Weg dazwischen. Ja. Und ja, so oft fahre ich da jetzt auch nicht hin. Und das ist schon etwas, was mich manchmal auch traurig macht.
0: Also war das schon Abschiedsschmerz? Also Experten sein schützt nicht vor Abschiedsschmerz.
3: Nee, überhaupt nicht. Überhaupt nicht. Jeder steht in seinen eigenen Schuhen.
0: Ja.
3: Und das ist schon ein trauriger Prozess. Und gerade auch so die kleinen, liebgewonnenen Routinen, die man ja so im Alltag hat, wenn die eben dann nicht da sind, das ist schon manchmal auch traurig.
0: Es gibt auch Familien, bei denen hat der Auszug aus dem Elternhaus erstmal gar nichts zu tun mit Erwachsensein. Frau Hohmann, Sie sind bereits mit 9 weg von zu Hause, weg von Ihrer Mutter, in ein Internat und sagen im Nachhinein, das war auch sowas wie meine Rettung. Warum? Erklären Sie uns das mal.
4: Also ich bin natürlich nicht selbst ausgezogen, sondern ausgezogen worden, weil das Zusammenleben mit meiner Mutter nicht möglich war. Meine Mutter litt unter einer sehr schweren Depression, die direkt nach meiner Geburt begonnen hat. Und dann hat das mit Pflegeeltern angefangen. Dann ging es ihr wieder besser und dann konnte ich wieder zurück zu ihr. Aber nach der Einschulung, die 2 Jahre waren schwierig und sie war immer schon in Kliniken und so. Und dann hat die Familie beschlossen, dass ein Internat eine gute Lösung wäre. Und das war es für mich auch. Das war es wirklich in jeglicher Form, wo ich daran zurückdenke.
0: Wenn wir noch mal auf die Zeit davor gehen. Ihre Mutter war alleinerziehend. Sie haben ihren Vater erst kennengelernt, da waren Sie schon erwachsen.
4: Ja.
0: Wenn Sie sich an gute Zeiten erinnern, wie war Ihre Mutter da?
4: Wenn ich mich an die guten Zeiten erinnere, dann war sie eine sehr fröhliche, laute Person, die einen Raum eingenommen hat, die sehr präsent war. Aber es ging auch so nach ihrem Kopf. So, die war sehr, ja, also ich weiß nicht, ob sie so die geborene Mutter war. Das ist jetzt hart, sowas zu sagen. Aber sie war halt eine schwerkranke Frau, was ich sehr, sehr spät erst in meinem Leben und jetzt erst in den letzten Jahren so reflektiert habe. Und ich habe als Kind das sehr vieles als normal erachtet, wo ich jetzt denke, das war bei mir alles gar nicht normal. Auch wenn ich jetzt Dinge hier in der Runde höre, werde ich manchmal ein bisschen sentimental, ja.
0: Wenn Sie sich dann an Ihr Leben zurückerinnern, an das, was für Sie Normalität war, wie sah das denn aus, wenn es Ihrer Mutter nicht gut ging?
4: Ich musste sehr klein anfangen, für sie zu sorgen. Also ich musste schon, wenn es ihr früher schlecht war, habe ich ihr Haferschleim gekocht. Ich habe geguckt, dass Ruhe im Haus ist. Ich habe mir erzählen manchmal Freunde von meiner Mama, dass ich mit 4, 5 schon die Tür aufgemacht habe und die Leute reingelassen habe, denen was zu trinken, also einen Kaffee oder einen Tee angeboten habe. Ich habe die Stimmung reguliert zu Hause. Also ich habe aufgepasst, dass das alles so ein bisschen, dass es ihr nicht zu viel wird.
0: Also im Grunde haben Sie als Kind für Ihre Mutter gesorgt und nicht umgekehrt, oder?
4: Ja.
0: Haben Sie denn mal sowas wie eine unbeschwerte Kindheit in Erinnerung? Und sei es auch nur phasenweise?
4: Ja, es gab Phasen, wo es ihr gut ging. Da hatte ich so die Ahnung oder das Gefühl einer unbeschwerten Kindheit. Und aber wenn ich mich so zurückerinnere, waren das die meisten Zeiten schon im Internat. Also es war da, wo ich mit meinen Spielsachen und meinen Freunden halt da war. Mhm. Es gab auf dem Internat, wo ich war, so ein Kinderhaus, wo die Kleinen erst mal gewohnt haben. Und das war für mich der unbeschwerte Teil. Und es gibt auch schöne Erinnerungen, als die Familie noch zusammen war und es auch gute Phasen in dieser Depression gab, weil dies ist ja wie Wellen, das kann man ja nicht beeinflussen. Ein Tag ist es so, ein Tag ist es so.
0: Hatten Sie denn Großeltern, hatten Sie andere enge Freundinnen oder so, die sowas wie ein Hafen sein konnten, wo Sie hin konnten?
4: Ich hatte ganz wunderbare Großeltern, einen ganz tollen Opa. Und die haben auch so in so einem Doppelhaushälfte nebenan gewohnt. Aber die waren auch überfordert mit einer schwer depressiven Tochter. Und ja, wir hatten eine Zeit lang auch so was, meine Mutter hatte eine Schwester und Kinder. Es gab auch Weihnachten, wo wir viele waren, aber es war ganz viel im Schatten dieser Depression eben. Und, ja.
0: Im Schatten der Depression, was bedeutet das für Kinder, wenn sie mit psychisch kranken Eltern aufwachsen?
3: Ja, wichtig ist ja gerade, je jünger die Kinder sind, desto wichtiger ist, dass die Eltern feinfühlig auf die Bedürfnisse ihrer Kinder eingehen. Und das ist wichtig. Wir lernen ja selbst unsere Gefühle, Bedürfnisse, Wünsche. Wir lernen die in einer feinfühligen Beziehung zu einer Bezugsperson kennen. Wir lernen so selbst und verinnerlichen das über uns. Und wenn das nicht gut funktioniert, dann können wir unsere eigenen Bedürfnisse, unsere eigenen Gefühle nicht gut wahrnehmen. Und wenn wir sie nicht wahrnehmen können, können wir sie dann auch selbst in Beziehungen schlecht äußern. Und ich möchte auch noch mal einen zweiten Punkt ansprechen. Wenn es in eine Parentifizierung geht, wenn Kinder beginnen, für ihre Eltern zu sorgen, wenn wir eine Rollenumkehr haben, dann ist das meist sehr, sehr ungünstig. Wenn dann eben auch noch Aufgaben im Haushalt übernommen werden, dann wird es besonders kritisch, weil man natürlich auch weniger Zeit in sich selbst investiert.
0: Und Sie haben gesagt, wenn Sie an unbeschwerte Momente denken, dann waren die im Internat. Was war denn im Internat anders?
4: Im Internat da waren viele Leute, da waren Gleichaltrige, da wurde für mich gesorgt. Es gab es gab Frühstück, gab Mittag, gab Abendessen in diesem Verbund, es gab einen geregelten Tagesablauf, es gab irgendwie, ich hatte das Gefühl, da gesehen geworden zu sein oder gesehen zu werden.
0: Und es wurde für Sie gesorgt, was so selbstverständlich sich anhört, das haben Sie da dann erlebt. Ja. War das schon auch ein bisschen wie Familiengefühl auf eine andere Art dann dort?
4: Also dieses Internat, auf dem ich war, war sehr familienorientiert. Mhm. Da hat man nicht in Gruppen zusammengewohnt, sondern wie in kleinen Familien. Man hat in der gleichen 8er-9er-Gruppe für ein Jahr zusammengelebt mit den Lehrern. Man hat zusammen gefrühstückt, Mittag und Abend gegessen. Man hat zusammen was unternommen. Man hat Sonntag bei den Lehrern zu Hause gefrühstückt. So. Und das war eine sehr familiäre Atmosphäre, ja.
0: Und waren Sie dann am Wochenende wieder bei Ihrer Mutter oder wie sah der Kontakt zu ihr dann aus?
4: Wir hatten Heimfahrwochenende alle 3 Wochen und je nachdem, wie es meiner Mutter schlecht oder gut ging, es gibt ein paar sehr, also Szenen, die mir immer noch nahe gehen, wenn ich daran denke, wenn zum Beispiel ich erwartet habe, dass meine Mama mich abholen kommt für ein Heimfahrwochenende und wieder mal jemand anders vorgefahren ist. Mhm. Und dann gesagt wurde, ach, der Mama geht's wieder nicht gut und dann bin ich halt mit jemand anderem, mit meinen Pflegeeltern noch oder mal mit meinem Opa, als der noch fahren konnte, mit denen halt nach Hause.
0: Das sind so gefahren. Verletzungen. Wird man die eigentlich los?
4: Ich würde sagen, nein. Nee, ne? Also ich habe gelernt und übe mich darin, damit zu leben, mit Therapien, mit Dingen. Ich habe ein Buch darüber geschrieben und ich glaube, für mich war total wichtig, diese Dinge lernen anzunehmen und nicht mehr in diesem Drama und in diesem festzuhängen, sondern weil ich bin von Grund auf ein positiver Mensch und für mich ist das, ich glaube, dass es vielen Menschen so geht, dass sie eine ähnliche, vielleicht nicht so schlimme Vergangenheit haben, aber für mich ist total wichtig, das mit etwas in mich aufzunehmen, was und was Positives draus zu machen.
0: Aber auch gut, dass Sie denen, die Ähnliches erleben, eine Stimme hier geben. Ja. Auch dafür schon mal danke. Wenn wir uns dann noch mal reinversetzen in die Beziehung zu Ihrer Mutter, war da Liebe, war da Wut? Wie würden Sie das selbst beschreiben?
4: Das sind 2 Gefühle, die sehr, sehr nah beieinander sind und die auch jetzt noch immer hier in mir wohnen. Mhm. Und ich lerne jetzt auch immer mehr, dass die beide auch gleichzeitig da sein dürfen. Also die Wut wird weniger, viel weniger, weil ich immer mehr verstehe, dass meine Mama eine schwerkranke Frau war, die, glaube ich, auch unheimlich darunter gelitten haben muss, ihr Kind nicht so lieben zu können, wie sie es gewollt hätte. So. Und es gab ganz viele Barrieren, wo wir auch über Dinge nicht sprechen konnten. Mhm. Und ich glaube, dass sie mich sehr, sehr geliebt hat und auch sehr stolz auf mich war. Und sie dann halt wieder ihre Krankheit eingeholt hat. Und dass da, glaube ich, ein ganz schlimmer Kreislauf war. Und hätte es so eine Institution wie ihre gegeben oder jemand mal nach uns geguckt, mehr. Oder hätten wir einfach als Mutter und Tochter vielleicht auch mal eine Therapie gemeinsam gemacht und nicht jeder so in seine Ecke, hätte das vielleicht geholfen. Ich weiß nicht, ob die Zeit dafür noch nicht da war, aber so sind halt die Wege anders gegangen.
0: Wenn wir Ihren Weg weiterverfolgen, den Sie gegangen sind, Sie haben früh den Weg zum Alkohol gefunden. Wie kam das?
4: Ich war auf dem Internat und in einem Verbund da mit vielen anderen Jugendlichen. Und man probiert früher Dinge aus, wenn man mit Internatskindern fragt. Ich glaube, viele können das bestätigen. Mhm. Und ich erinnere mich noch an den ersten Abend, als ich das erste Mal in meinem Leben Bier getrunken habe. Und das war für mich der erleichterndste Moment, den man sich vorstellen kann. Das war auf so einer Waldparty. Und ich habe gemerkt, wow, da ist ja was mir eine Leichtigkeit gibt. Und wenn man jetzt Freunde fragt, bin ich auch von einem eher stillen Kind danach zu so einem Klassenclown und Vorturner oder Vorturnerin mutiert. Mhm. Und aber der Alkohol war meine Medizin, diesen lange Zeit, diesen Schmerz und dieses Loch, was ich in mir getragen habe, damit leben zu können.
0: War scheinbar auf jeden Fall Ihre Medizin, denn der Alkohol hat Sie auch in tiefe Krisen geführt. Gleichzeitig haben Sie Abitur gemacht, sehr erfolgreich in der Arbeit im Medien- und PR-Bereich mit bedeutenden Künstlern, Musikern, auch in dieser Promi-Umgebung zu Hause. Wie passte das zusammen? Auf der einen Seite diese Kämpfe mit dem Alkohol, auf der anderen Seite dieser Erfolg?
4: Der Alkohol hat mich so ein bisschen oder hat mich überleben lassen. Natürlich war das auch am Anfang in dieser Branche, ne? Immer ein Sektchen abends oder hier noch eine Feier und so. Und ich habe das nicht gemerkt. Das ist ein schleichender Prozess und irgendwann wird diese Substanz immer mehr zum täglichen Wegbegleiter. Und ich bin halt abhängig geworden. Ich bin abhängig geworden bis hin zu ganz schlimmer Sucht und Abhängigkeit mit Zittern und nachts aufwachen und so.
0: Ja. Wie würden Sie den Tiefpunkt beschreiben? Also Zittern, nachts aufwachen?
4: Zittern, nachts aufwachen, nicht mehr essen können, nicht mehr ohne diese Substanz einfach sein können. Und ich habe das in meiner Branche und in meinem Job, man nennt das so, es gibt so einen Begriff Functional Alcoholics, dass man wirklich auf einem hohen Niveau funktioniert.

0: funktionieren kann mit dieser Substanz. Was total heute, wenn ich jetzt denke, oh mein Gott, wie konnte ich denn mit 1,5 Promille noch eine E-Mail schreiben oder so? Aber es ging, ich habe funktioniert, bis irgendwann es einfach mein Körper nicht mehr konnte.
1: Sie haben 5 Entzüge gemacht?
0: Ja.
1: Für jeden haben Sie sich einen Diamanten tätowieren lassen?
0: Ja.
1: Warum? Warum Diamanten? Beschreiben Sie das mal.
0: Ich wollte erinnert werden daran, was mir passiert ist und was ich geschafft habe. Und Diamanten geben für mich das Symbol von Kraft und Stärke, die auch unter hohem Druck entstehen. Und das waren 4 und dann musste ich leider noch mal eine Runde drehen, wie man so sagt, so ein bisschen im Slang. Und musste dann noch einen 5. draufnehmen, weil da bin ich einmal richtig zusammengekracht, bis es da war, es lebensbedrohlich, ja.
1: Wie lange sind Sie nun trocken?
0: 7 Jahre.
1: Sie haben gerade so gesagt in dem Nebensatz, wenn Sie so die anderen hören, manchmal werden Sie sentimental oder sind Sie sentimental geworden. Wie ist das für Sie, wenn Sie in Familien reingucken, die ein anderes Leben haben, als Sie es für normal empfunden haben in Ihrer Kindheit? Wie gehen Sie damit um? Wie ist das?
0: Es gibt diffizile Situationen. Ich habe 4 Patenkinder, weil irgendwie man mir immer zugetraut hat, dass ich eine gute Tante bin. Und zu der wurde ich auch, als ich noch getrunken habe. Und wenn jetzt die Patenkindereltern sagen, komm doch mal zum Abendessen vorbei, ist es für mich schwierig, an so einem normalen Abendessenstisch zu sitzen. Weil für mich war Abendessen, wenn war das immer mit so mit Eventcharakter verbunden. So ein ganz klassisches Abendessen ist immer so, was passiert denn jetzt hier heute? Aber dann sitzen die ja ganz normal mit einer Stulle so. Und was ich auch merke, wenn Kinder sehr, sehr, wie es eigentlich normal sein sollte, ne, wahnsinnig liebevoll behandelt werden, die auf deren Bedürfnisse geachtet wird, das ist manchmal, frage ich mich so, hä, warum? Also jetzt hört doch mal auf, so ein Gewese zu machen. Da fühle ich mich dann aber auch ganz schlecht dabei. Aber ich lerne jeden Tag neu dazu mit Therapie und Sachen, mich darüber bilden, was mit mir passiert ist und dass das normal ist. Und das gibt mir so das Gefühl, dass ich nicht falsch bin, sondern ich bin halt anders. Ich nehme Dinge anders wahr und versuche damit anders umgehen zu lernen und mich auch selber da zu akzeptieren.
1: Und zu Ihrer Geschichte gehört ja auch die Beziehung zu Ihrer Mutter.
0: Ja.
1: Wie hat sich die weiterentwickelt? Ich stelle mir jetzt vor, irgendwann sind Sie im Beruf. Haben Sie sich irgendwann distanziert oder war das Verhältnis relativ nah? Wie würden Sie das beschreiben?
0: Also meine Mutter hatte, seit ich dann 14 war, 20 Jahre keine Depression. Die hat auch gedacht, das kommt nie wieder. Und da haben wir nebeneinander hergelebt, haben manche Zeit miteinander verbracht. Aber es war auf eine Weise innig. Und deshalb, ich würde es immer wie so eine verdrehte Affenliebe bezeichnen, weil wir schon jeden Tag auch telefoniert haben und sie auch sehr viel von mir verlangt hat. Sie wollte mich auch immer bei sich haben, aber zu ihren Bedingungen. Also sie hat mich in Berlin besucht und ich habe gearbeitet, aber sie wollte die volle Aufmerksamkeit und war genervt, wenn ich telefoniert habe oder so.
1: Also kann man sagen, obwohl Sie früh weg sind, kann von Abnabeln keine Rede sein?
0: Nee, ich konnte das nicht. Ich konnte das nicht. Ich habe das nicht geschafft. Dieser lange Arm ging weit und die Erleichterung kam wirklich jetzt, seit sie nicht mehr da ist.
1: Vor 3 Jahren ist sie verstorben.
0: Ja.
1: Wie haben Sie Abschied genommen?
0: Ich habe Abschied genommen, ich habe ihre Urne an meiner Brust zum Grab getragen, weil mir eine Freundin gesagt hat, die das ähnlich gemacht hat mit ihrer Mutter, die schwere Alkoholikerin war, um irgendwie noch mal das nahe zu spüren. Und das war, hört sich vielleicht bizarr an, aber es war einer der schönsten Tage meines Lebens, aber nicht im Sinne von, ich bin jetzt froh, dass sie weg ist, sondern da waren alle noch mal da, die sie auch mochten. Mhm. Es war ein ganz besonders naher Moment. Und es hat mir Frieden gegeben. Mhm. Und weil ich musste sie auch, oder nicht ich musste, das ist das falsche Wort, sondern ich habe mir selbst auferlegt, sie auch noch die letzten 3 Jahre ist sie in eine schwere Psychose gerutscht, sie zu pflegen und habe halt den Spagat gemacht zwischen 3 Wohnsitzen und mich immer um sie kümmern, weil ich habe es nicht geschafft.
1: Von Ihnen stammt aber auch der Satz, gut, dass du nicht mehr da bist in Bezug auf ihre Mutter.
0: Ja.
1: Das klingt erstmal hart. Wie meinen Sie den?
0: Das klingt sehr hart, aber für mich, und ich kann in dieser meiner Geschichte nur für mich sprechen, es ist gut, dass sie nicht mehr da ist. Ich kann freier atmen, ich habe nicht mehr das Gefühl, mich ständig um sie kümmern zu müssen. Ich habe nicht mehr das Gefühl, dass ich keine Freude erleben darf, wenn sie vielleicht weinend irgendwo im Bett ist,

0: oder in einem Pflegeheim oder so. Ich, ja, und mit all dem, was ich verarbeitet habe oder noch am Verarbeiten bin, denke ich, dass ich das sagen darf. Und ich glaube, es gibt viele Menschen, die vielleicht ähnlich empfinden. Und ich habe einfach den Mut zusammengenommen, das auszusprechen. Und glaube, dass es gut ist.
1: Vielen Dank für den Mut. Danke für den Vorhinein. Wir haben schon gesprochen auch über Krisen in Partnerschaften, die entstehen können, wenn Kinder ausziehen. Frau Silva, Sie haben 3 Kinder.
2: Ja.
1: Aber manchmal spürt man ja schon, bevor Sie ausgezogen sind, dass was nicht stimmt in der Partnerschaft. Wie war das bei Ihnen? Wann haben Sie gespürt, dass in Ihrer Ehe irgendwas verloren gegangen ist?
2: Da war ich 38.
1: 38?
2: Ja, also das war gar nicht so lange, nachdem das dritte Kind auf die Welt gekommen war. Wir beide waren angetreten, wollten 6 Kinder haben. Hatten die Gebrauchsanweisung jahrelang verlegt und dann hat das aber geklappt, als wir uns übrigens mit Adoption befasst haben. Ne? Dann so viel dazu. Mhm. Und dann merkte ich, da gibt es kein Gegenüber mehr. Das ist Job, das ist Fernsehen, also dieses so Auseinanderdriften.
1: Also Routinen sind irgendwie da?
2: Ja,
1: aber
2: ja. Und auch also unsere Freunde haben das gar nicht gemerkt. Höfliche Umgangsform, sage ich mal, ne? Also dieses Miteinander war durchaus
1: kultiviert,
2: achtungsvoll oder freundschaftlich. Aber ich wollte mehr.
1: Das hat für Sie nicht genug gelebt, kann man es so sagen?
2: Ja, und auch nicht gesehen mit meinen Gedanken oder was dazu gehörte. Ist doch alles gut, Schatz oder so. Nee, ist nicht gut.
1: Also Sie haben ihn aber darauf angesprochen?
2: Ja, natürlich habe ich das. Und das war natürlich sehr nervig für ihn. Und das, glaube ich, gibt es da draußen auch häufig, dass man so auseinanderrutscht. Ja.
1: Sie sagen, es gibt in vielen Beziehungen irgendwann sowas wie einen Intimitätsverlust. Was meinen Sie damit?
3: Ja, also ich finde, das ist ein sehr, sehr gutes Beispiel. Man findet nicht mehr zusammen. Man hat, also Sie sagen, okay, ich habe da eine andere Erwartung. Diese Routinen, die wir tagtäglich haben, das langt mir nicht. Und Sie äußern das. Und Sie sagen dann, Ihr Mann, für den war das nervig. Der hat sich wahrscheinlich, ich bringe mal die Hypothese ein, dann irgendwann zurückgezogen, nicht mehr richtig geantwortet oder das abgetan. Und Sie sind hinterhergegangen und haben gesagt, oh, was ist denn hier los?
1: Ich will Sie findet sich wieder in der Beschreibung.
3: Das wäre so eine Hypothese, weil dieses Muster gibt es in vielen Paaren, dass die eine Person sich zurückzieht, die andere kritisch hinterhergeht. Und das Wesentliche ist, da sind auf der Oberfläche sind dann häufig Gefühle wie Wut oder auch irgendwie genervt sein. Aber darunter sind häufig andere Gefühle. Und Sie haben es gerade gesagt, dieses Gefühl, nicht gesehen zu werden, haben wir auch eben hier schon gehört. Das ist ein Gefühl, wo man sagen können, naja, da wirst du halt nicht gesehen. Ist doch nicht so schlimm. Aber nicht gesehen werden, das ist was Existenzielles. Mhm. Wenn wir in unseren Bedürfnissen nicht gesehen werden, dann hat das in so einem Fall was ganz Existenzielles. Aber das ist auch was, wenn wir in der Partnerbeziehung unsere Bedürfnisse klein gemacht werden, zur Seite geschoben werden, dann löst das ja ein tiefes Gefühl von Bedrohung aus. Und dann müssen wir damit umgehen. Und dann gehen wir dann häufig in das Überkritischsein oder in das Zurückziehen. Und irgendwann fällt man auseinander. Dann adressiert man es irgendwann nicht mehr.
1: Wenn Sie das Gefühl hatten, nicht gesehen zu werden, haben Sie dann auch darüber nachgedacht, ich gehe raus, ich trenne?
2: Ja, natürlich. Und das habe ich tatsächlich, ich bin da selber erstaunt, ein bisschen wie eine mathematische Formel gesehen. Und habe gesagt, okay, da oben, also wir haben jeder 100 Teilchen und da gibt es, sage ich mal, 90, die können sich austauschen, die sind zufrieden, aber 10 sind so rappelig sauer, die haben kein Gegenüber. Und habe das so ein bisschen da in Relation gebracht und habe gedacht, was gewinne ich, wenn ich gehe? Ich litt ja nicht, sag ich mal, ich werde geschlagen und dann hört das auf, wenn ich gehe oder so etwas, sondern ich hatte ja Sehnsucht nach Nähe. Und da draußen stand keiner, der sagt, das kriegst du hier alles kostenfrei von mir. Mhm. Also was hätte ich gewonnen? So nüchtern habe ich das tatsächlich sehen können. Das ist für viele sehr erschreckend, wenn ich das so sage.
1: Mhm. Wie wirkt das auf Sie hier in der Runde, wenn Sie sagt, es ist erschreckend, dass man das so sich
4: Forsche? Also erschreckend finde ich es gar nicht. Ich finde es so ein bisschen ein inneres Abwägen.
2: Ja.
4: Wann kippt es? Wann sind es nicht mehr 90% in mir, ja, die zufrieden sind, sondern

0: Und wann wird's? Wann wird es kritisch? Wann kommt der
1: Und was nehme ich auch den Kindern? Ne? Also, er war durchaus ein sehr nett zu den Kindern und aufmerksam und ein toller Vater und so etwas. Das heißt, ich habe tagsüber wirklich fröhlich mit meinen Kindern leben können. Ich war ja 17 Jahre Hausfrauenmutter, mit Marmelade kochen, allem, was dazugehört. Und das entsprach meinem Bild, wie ich sein wollte. Ich habe das nicht für die Kinder gemacht und legte ihnen das auf die Schulter, sondern so wollte ich leben als Mutter. Also das war ganz alleine, auch wenn man so will, eine egoistische Entscheidung. Wenn ich höre das so oft, ja, für die Kinder habe ich das denn nicht gemacht. Nee, das habe ich für meinen gemacht.
2: Nun ist jede Beziehung individuell, jede Familie individuell. Trotzdem, wenn Sie das jetzt so hören, mit der mathematischen Formel, bleibe ich, gehe ich, wie sieht der Lebensentwurf aus, wie sieht der Lebensentwurf aus? Gibt es irgendwann auch einen Kipppunkt, dass Sie sagen würden, also wenn es in der Beziehung so wenig funktioniert, ist das auch für die ganze Familie nicht mehr gut?
3: Naja, wenn die Konflikte so ganz massiv offen werden und man tagtäglich Konfliktspannungen hat, Kinder da auch mit involviert werden, dann ist es günstig, darüber nachzudenken, ob Trennung nicht die bessere Option ist. Ja. Aber manchmal ist es auch einfach so ein Nebeneinanderherleben. Ja? Also, dass man sich so in seinem, also jeder Partner richtet sich in seinem Leben ein und man lebt nebeneinander her, hat vielleicht die Kinder noch zusammen, wo man dann noch gemeinsame Aktivitäten hat, aber eben nicht mehr auf der persönlichen Ebene. Und da gibt es manchmal auch ganz bewusst diese Entscheidung, dass Partner miteinander sprechen und sagen, okay, wenn die Kinder ausgezogen sind, dann schauen wir noch mal neu.
2: Sie haben schon in der Ehe sich ja auch verändert. Sie haben gesagt, ja, Sie waren 17 Jahre Hausfrau und Mutter, haben sich dann selbstständig gemacht im kreativen Bereich, Inneneinrichtung und so weiter. Erst ein bisschen spielerisch, sind dann aber immer erfolgreicher geworden. Und parallel dazu hat ihr Mann seinen Job verloren. Plötzlich waren Sie diejenige, die das Geld mit nach Hause gebracht hat. Wie war das für ihn?
1: Damals hat er gesagt, ist alles gut, Schatz. Weil er war einfach auch gerne Alleinverdiener. Das war in der Generation auch wirklich noch anders, als das heute ist. Weil ich ihn auch danach fragte, sag mal, ich habe das Gefühl, mir liegt da einiges auf der Schulter. Das hast du ja vorher auch alleine getragen. Wie war das denn? Nö, das war alles gut. Also erst nach unserer Trennung hat er darüber reden können, dass das nicht witzig war.
2: Dass da doch was in ihm gearbeitet hat.
1: Und das kann ich so gut nachvollziehen. Ich kann mich sehr gut in seine Lage hineinversetzen, wobei ich dann natürlich auch manche Erfolge gar nicht sagen wollte, weil ich dachte, das ist nicht so toll für ihn. Also daraus ergab sich dann so ein bisschen auch Kuddelmuddel. Aber was ich da gelernt habe, also 30 war bei mir ja ein kritisches Alter. Wir hatten 3 Jahre gehofft, ein Baby würde sich einstellen. Und ich musste mir die Frage stellen, kannst du wirklich nur glücklich sein mit Kindern? Wer ist denn zuständig für dein Glück? Eigentlich war ich so unterwegs, naja, wenn mein Chef netter und mein Partner liebevoller wäre, dann wäre ich glücklich. Und dann habe ich gemerkt, so ganz haben die das nicht begriffen, dass ich ihnen netterweise die Verantwortung übertragen habe. Also ich muss das wohl selber machen. Das waren schon mit 30 Erkenntnisse.
2: Und diese Dinge haben Sie ja aufgenommen und auch beruflich dann ausgelebt.
1: Ja, aber auch schon mit so simplen Sachen. Er ist früher mit mir in die Oper gegangen, weil er wusste, mir bedeutet das viel. Ja. Dann hat er mit dem Einschlafen gekämpft und ich hatte ein schlechtes Gewissen, dass ich ihn mitgeschnackt hatte. Und dann noch die teure Opernkarte. Da habe ich gedacht, was soll der Quatsch?
2: Ich glaube, sowas mögen einige hier schon mal erlebt haben. Ja.
1: Soll vorgekommen sein. Ja. Das heißt, ich habe gedacht, dann machst du das alleine.
2: Ja.
1: Und dann auch zu erkennen, da liegt ganz viel Freude drin, nicht ein ich im Arme, ich gehe alleine.
2: Nun haben Sie ja diese zwei Entwürfe verglichen, haben sich erstmal für den einen entschieden. Was ist dann aber passiert, als die Kinder dann nach und nach ausgezogen sind?
1: Da habe ich festgestellt, also ein wichtiger Gesprächsstoff fehlte. Ne, wir haben uns viel über Schule war ein großes Thema über viele Jahre und sowas alles Organisatorisches und sowas, das fehlte alles. Wir konnten uns auch immer noch so gut unterhalten, aber nicht mehr um kernige Sachen. Und, also ich galt immer als etwas zu viel. Dieses viel Temperament, zu viel Wollen, zu viel Leben, das war schwierig. Und dann

0: Wie lange sind Sie noch zusammengeblieben, nachdem das letzte Kind aus dem Haus war?
1: Das war zwei, drei Jahre.
0: Zwei, drei Jahre.
1: Ja. Aber davor waren das 23 Jahre.
0: Ja, ja.
1: Wo ich das Beste draus gemacht habe. Oder glaubte, das Beste für alle draus zu tun, sagen wir mal so. Und auch nicht nur unglücklich war. Also ich war die ersten zwei Jahre sehr unglücklich. Das war ganz schlimm. Aber danach habe ich dann gedacht, okay, das ist jetzt deine Lebenssituation, mach das Beste draus. Was ich ja auch generell, glaube ich, auch wenn ich diese ganzen zauberhaften Menschen hier sehe mit ihren Lebensgeschichten, das Leben schreibt doch Wahnsinnsgeschichten, oder? Und was sitzt denn hier für wunderbar, also auch mit ihrer Geschichte da?
0: Haben Sie so diese, auch sehr persönlich, wie ich finde, diese 23 Jahre beschrieben. Wie sah denn der Tag aus, als Sie Ihrem Mann dann gesagt haben, es geht nicht mehr weiter?
1: Also ich habe ein Jahr vorher so gelitten. Ich habe mich von jedem Strauch im Garten verabschiedet, weil ich habe das Gefühl gehabt, ich reiße mir das Herz aus dem Leib. Und mein Mann, der nie hinterfragte, sagt an dem Tag, Schatz, was ist los?
0: Hat sie gefragt?
1: Ich habe gesagt, ich kann nicht mehr. Und dann haben wir uns beide weinend in den Arm gelegen. Und mir war eigentlich klar, ich ziehe dann aus. Und er sagte, nee, du hast dich jetzt 23 Jahre um mich bemüht, jetzt bin ich dran. Das bleibt das Familienhaus. Bin nicht mitgerechnet. Also das war unglaublich schwer. Also und ich unterstelle mal, es fällt keinem leicht, da einen Schlussstrich zu ziehen. Da gehört eine Menge vorher dazu. Dann gab es erstmal so eine, sag ich mal, so ein bisschen huckelige Zeit. Und es war auch für ihn nicht so leicht, dann in das Haus zu kommen, was ja Hälfte, Hälfte. Ja. Mhm. Und eigentlich hätte es bedeutet, wir verkaufen das Haus und teilen das Geld aus. Keiner war reich genug, den anderen auszuzahlen. Und deswegen gibt es Greta Silva. Weil ich gesagt habe, ich möchte es versuchen. Und ich habe mich noch mal reingeschmissen. Man stellt sich vor, ich hätte genug Geld gehabt, diesen Mann auszuzahlen. Ich hätte nie gewusst, was in mir steckt. Was ich alles da noch entwickeln kann, was noch passieren kann und so etwas. Das ging ja alles erst mit 66 los.
0: Dann erstmal toll, dass Sie diesen Weg gegangen sind. Um nochmal auf dieses Empty Nest zu gehen. Sie haben das ja schon beschrieben. Ich meine, Männerbilder, Frauenbilder entwickeln sich über die Generation, über die Zeiten. Man ist auch nah an Stereotypen oft. Aber um auf Ihre Erfahrungen einfach mal zu kommen. Frauen und Männer, trifft es Sie beide? Trifft es Sie auf ähnliche oder unterschiedliche Art?
2: Also das Konzept in den USA ist ursprünglich mal für Frauen entwickelt worden. Also man sagt, okay, Frauen, die vorher in der Mutterrolle waren, haben jetzt ein leeres Nest und den Sinnverlust. Also das ist so ein ganz wesentlicher Punkt. Was wir so ein Stück weit auch erfahren, ist, dass Väter heute auch ein hohes Bedauern haben. Die Kinder ziehen aus und auf einmal merken sie, hoppla, ich habe mein ganzes Leben der Karriere gewidmet oder Erwerbstätigkeit, weil das ja doch auch häufig noch ein klassisches Modell ist. Und dann findet da so ein ganz tiefes Bedauern statt, warum habe ich denn nicht früher mehr Zeit mit meinen Kindern verbracht? Mhm. Und das Spannende ist, dass sich das manchmal eben dann auch so ein Stück weit tarnt, dass es dann so Ablösungskonflikte zu den Kindern gibt, dass Väter dann auf einmal anfangen, hast du deine Kontoauszüge nachgeguckt? Hast du genug Zeit in dein Studium investiert? Und diese Aspekte. Und das finde ich einen ganz spannenden Punkt, dann einfach auch mal irgendwann zu sagen, okay, du bist jetzt so selbstständig, dass du das selbst im Blick haben musst. Und vielleicht auch mal eine negative Erfahrung machst, wenn du merkst, das Konto war nicht gedeckt, dass man Dispo bezahlen muss oder Ähnliches.
0: Wie ist denn heute Ihr Familienleben? Wie oft sind die Kinder bei Ihnen? Sie haben schon mal angedeutet, die kommen immer mal wieder. Wie erleben Sie das da?
1: Also die leben alle nur eine Autostunde voneinander entfernt. Also es ist schon mal von großem Vorteil. Also meine beiden Schwestern haben im Ausland gelebt. Also für meine Mutter war das ein ganz anderes Thema. Und wir sind schon sehr familienintensiv. behaupten andere, sagen

0: Aber so, wir empfinden das ja alles nur normal.
1: Und machen Sie sich auch Gedanken so über Ihre Rolle? Weil auf die eine Seite sagt, ja, man will da sein, auf der anderen Seite will man sich nicht aufdrängen. Also so die typischen
0: Absolut.
1: Fragen.
0: Also ich glaube, ja. Das lernt man einfach als Mutter und vor allen Dingen noch mal als Großmutter, den Schnabel zu halten. Einfach Mund halten.
1: Fällt das leicht?
0: Ja, es nimmt ein, glaube ich, auch aus der Verantwortung raus. Wobei ich mit Mutti, also Mutti wurde 91 und hatte bis zum Schluss die Fähigkeit, mir liebevoll Sachen zu sagen, oft auch in Erziehungsfragen und so weiter. Sag mal, willst du da nicht nochmal nachgucken und so? Mhm. Dann habe ich ihr meine Sicht erklärt und sie hat gesagt, du hast ja völlig recht. Ich bin da gar nicht drauf gekommen, auf diese Art. Mhm. Wenn das so läuft, finde ich, ist es angenehm. Aber ich hätte mir als, was weiß ich, 30, 40-Jähriger nichts vorschreiben lassen wollen von meinen Eltern.
1: Leben Sie heute allein oder leben Sie in einer Partnerschaft?
0: Nein, ich lebe allein.
1: Leben allein.
0: Die ganze Zeit, ich hatte nie jemanden da.
1: Und das Verhältnis zu Ihrem Mann, wie ist das?
0: Freundschaftlich.
1: Freundschaftlich.
0: Ja, also wenn es dem einen nicht so gut geht, dann würde der andere da schon sich verantwortlich fühlen und da was machen. Aber das, die Kinder genauso. Also, ich weiß nicht, wenn einer umzieht, da gehen wir alle hin und streichen die Wände und sowas alles. Also das.
1: Und wie würden Sie das für sich zusammenfassen, um den Bogen auch noch mal zum Anfang zu schlagen? Also, was hat das Leben auch zu bieten, noch wenn die Kinder aus dem Haus sind?
0: Boah, also
1: so
0: unglaublich viel und einfach machen. Und also von 60 bis 90 ist genauso lang wie von 30 bis 60. Man kriegt noch mal so ein Lebenspaket geschenkt. Und das sitzen wir nicht einfach ab. Da kann man noch unglaublich viel gestalten. Also auch, Gott sei Dank, ihr habt ja auch noch mal Pläne, ne? wenn ihr in Rente geht sozusagen und was ihr dann noch wieder anders macht. Da ist ja so viel Lebens-Know-how. Der Stress fällt weg, den man hat mit kleinen Kindern. Diese jungen Familien heute, finde ich, ist sowieso ein gesellschaftliches Thema, wie man denen mal jetzt allmählich auf die Sprünge helfen kann. Und da zu sehen, unser Lebens-Know-how, wir können all das jetzt machen, wofür früher keine Zeit war. Also bei mir, ich habe wirklich nur Abitur und sonst nichts. 17 Jahre Hausfrauenmutter mit 48, Sie hatten das angesprochen, da habe ich mich selbstständig gemacht mit Einrichtungsprojekten. Das ging nachher bis zum Vier-Sterne-Hotel. Da habe ich gelernt, Nichtwissen ist ein Vorteil, weil die Möbelbau, ich konnte eigene Möbel dann entwerfen, sagt, nee, das geht nicht, die hatten nämlich Grenzen im Kopf. Weil sie es noch nie gemacht hatten.
1: Also Sie sind
0: ihren
1: Weg gegangen. Erstmal Respekt dafür und Gratulation. Eine Frage noch. Frau Silva, Sie haben sich den Namen Silva ja als Künstlernamen zugelegt. Heißt es sozusagen, das Leben, wenn man älter ist, ist nicht grau, sondern leuchtend silber?
0: Ja, natürlich. Das ist enorm strahlend. Da ist ja so eine geballte Wucht an Erfahrung drin. Also Gelassenheit ist besser als Botox. Also das kriegt man im Alter geschenkt. Das sind alles Sachen, die dann möglich sind. Und was habe ich denn zu verlieren? Also ich darf bei der Wirtschaft auf der Bühne stehen und Ihnen mal erklären, was sind Alte tatsächlich? Die wollen wir ja jetzt wieder haben im Arbeitsprozess. Und wie gehen die mit der Jugend um? Und also es kommen immer wieder neue spannende Sachen dazu. Und ich darf eben dem Himmel sei Dank Role Model sein, was da noch alles geht.
1: Eltern allein zu Hause, wenn Kinder ausziehen. Vielen Dank an Sie, Frau Silva, und vielen Dank an all unsere Gäste. Wir sehen uns wieder in einer Woche, dann mit dem Thema Urlaub, Traum oder Albtraum. Und hören Sie gerne auch mal rein in den Nachtcafé-Podcast Das wahre Leben. Wir würden uns freuen. Bis zum nächsten Freitag in Ihrem Nachtcafé. Und nochmal danke an alle.
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Jo, so ist es ja doch besser. Wo waren wir stehen geblieben? Ah, beim Umziehen. Sie hat immer gesagt, ich schone halt gern Messer. Wenn ich an der Weihnacht, als ich mal ein Hemd gekriegt habe, hat sie immer gesagt, zieh das Hemd jetzt nicht gleich wieder an, lass es hängen bis zu der Ostere. Dann vor kurzem da im Schrank ein Hemd gefunden, das war noch eingepackt, mit einem Aufkleber, Weihnachten 1984. Entweder war ich damals schmäler oder kleiner. Wollte mir eben aus dem Kühlschrank noch ein Bier holen, war keins mehr drin. Ich han, das ist noch gar nicht so lange her, noch gefroren, ist Bier im Kühlschrank. Jetzt hätte ich müssen in den Keller gehen. Das sind alles die neuen Zustände. Muss man sich erst umstellen. Aber ich gerade die Blume sehen. Roswitha, Meier kurze Frau, wird in 2 Tagen 65. Und die sind ja noch gut. Ja. Der Meier kurz sagt, mehr feiere bis sie im größeren Rahmen. Sie hätte das Jugendheim gemietet. Sagt der Heinz, wir haben dich jetzt nicht eingeladen. Sagt er, wir haben gedenkt, es ist dir jetzt nicht zumute. Also sie wollte mir nicht zumute. Sagt er, uns wär's egal. Aber sagt er, weißt schon, wie die Leute sind. Der ein oder andere sagt, ja doch, muss der jetzt schon aufs Geburtstag gehen. Sagt er, nächstes Jahr wird's Roswitha 66, wenn nichts dazwischen kommt. Sagt er, und dann können wir ja zusammen einer trinken, können wir das noch holen. Nee, aber ich bringe ihm die Blume hin, weil es heißt ja doch, er hätte keine wenigstens kurz vorbeikommen. Haben sie doch erzählt, wo zwei auf dem Geburtstag eingeladen waren. Da haben sie vergessen, Blumen zu kaufen. Dann wäre er da auf so ein Feld, wissen, wo man selbst Blumen schneiden kann und dann das Geld da entsprechend in so eine Kasse macht, ich weiß es nicht. Und dann hätte er sich ein schöner, großer Strauß geholt. Und wie er fertig war, wäre ein Mann gekommen und hätte gesagt, was machen Sie in meinem Vorgarten? Ich seit Mittag, wie ich in der Leiche halte, sitze dann noch mal ein bisschen dran denke. Ja, wenn man da sitzt, geht eben manches durch den Kopf. Warum ist man überhaupt auf dieser Welt? Nur um jetzt nur all den Jahren da zu sitzen und sich das zu freuen. Woher kommt das alles? Wissen Sie es? Die eine sagen, das Universum wäre mit einem Knall aus dem Nichts entstanden. Sie erinnert mich mehr an unsere Regierung. Nee, aber was da im Universum für Entfernungen eine Rolle spielt, kann sich uns einer gar nicht vorstellen. Muss studiert haben. Die wissen auch nicht alles. Die anderen sagen, unser Herrgott hätte das alles geschafft. Ja, nur wo war unser Herrgott vor dem Knall? Der Betriebsrat auf der Arbeit hat oft gesagt, wir sind nur ein Teil des Rates. Ich habe schon ein paar Mal gesagt, das bestimmen alles die da oben. Je weißer die Weste, umso schmutziger das Geschäft. Ja, nee, verstehen Sie. Gibt's nichts zu verstehen, das ist so. Nee, aber du sitzt mal, wie ich gesagt habe, in den Leichenhall, guckt auf das Bild. Ich habe gedacht, die fangen jeden Moment an zu schwätzen. Sie hat ja mal gesagt, wenn er von mir mal ein Bild in die Leichenhall stelle, dann gucken, dass die Frisur in Ordnung ist.
Wir haben uns damals an der Pinkste kennengelernt. Und später, da waren wir schon verlobt, sind wir mal ausgegangen, samstags abends. Da ist ja, wenn man überhaupt ausgegangen ist, ist man samstags abends ausgegangen. War ja was Besonderes. Dann hat sie immer eine Cola getrunken, ich ein Bier und eine Brezel. Und das waren früher ganz andere Brezel wie heute. Gut, es war jetzt nur. Und da sah sie, weiß ich noch so gut wie heute, sah sie ab, wann sie mir jetzt verliebt. Ich sagte, oh ja. Ich habe ja damals auch schon geschafft. Ne? Also, das gibt sich so im Laufe der Zeit. Ne? Das Foto da in der Leichenhalle haben wir mal an einem Geburtstag von ihr gemacht. Haben doch mir im Traum nicht dran gedenkt, dass das mal das Foto ist, das später bei ihrer Beerdigung in der Leichenhalle steht. Ne? Hätte man dran gedenkt, hätte man gleich auf die Frisur geachtet. Ne? Nee, hätte man sich gesagt, das ist bestimmt mal ein schönes Foto für später in die Leiche halten. Ne? Der einzige Trost, wenn einer stirbt, ist, da muss man sich nur emo um das Ganze arrangieren. Ne? Weil beim Geburtstag musst du dir jedes Jahr der Gedanken machen, was schenkt man dem? Ne? Das wird halt jedes Jahr gefeiert. Wir haben am Eingang von der Leichenhalle ein Kondensbuch ausgelegt gehabt. Es sind auch viel Trauerkarte geschickt worden oder persönlich abgegeben. Aber, und jetzt verstehen Sie mich nicht falsch, kein Geld. Jo, der eine oder andere hat aber auch nicht viel. Ne? Ne, bevor ich 5 Euro in so ein Kuvert mache, lasse ich es doch Sinn. Ne? Die Frau Metzinger hat schon 3 Männer beerdigt. Und die sagt, sie hätte jedes Mal, also da wäre immer einiges zusammengekommen. Ne? Ihr Sohn aus erster Ehe ist Doktor, hat aber keine Praxis. Hat es auch wahrscheinlich hin und vorne nicht gelangt. Und sie wohnt in einer Eigentumswohnung, die dort do ihrem neuen Lebensgefährte gehöre, ich weiß es nicht. Da haben sie am Stammtisch schon unter der Hand gesagt, das ist wahrscheinlich der Nächste. Der Schäferhass, der hat ja jetzt eine neue Frau, ne? Eine Philippinin, wenn es das gibt. Viel wisst er von dem Land nicht. Er wisst nur, dass die Telefonvorwahl die 63 wäre. Die hätte er da bei einer Agenturvermittlung organisiert. Und er sah die Hand da ganz hochwertige Mäuschen.

Die richtige Frau war ja jahrelang so krank. Und die hat in den letzten Jahren so furchtbar abgenommen. Er sagte, Horst, jetzt könnt ihr, du, die, ich weiß gar nicht, wie sie heißt, wahrscheinlich kennt man sich da nicht merken, sagt er, jetzt kann die ja glücklicherweise die ganze Kleider anziehen. Ne? Ja, er sagt, das sind ja alles nur so halbe Portionen. Ne? Und da hat mich der Horst nur angerufen, deswegen komme ich da drauf. Sagt er, Heinz, meine Frau, also damals noch das Hedwig, hat auch eine moderne Frau Bluse geschenkt. Sagt er, das war aber, wo es Hedwig noch ein bisschen korpulenter war. Sagt er, wenn du die Bluse noch hättest, dann kennt sich du mein neues die umnähe als Kittelschürz. Er sagt, fleißig sind die. Ja. Sagt er, die hat ein Topfigürchen. Ne? Aber sagt er, die hat so kleine Hände, der passt kein Gummihandschuh, wenn sie das Auto wischt. Ne? Und er sagt, Heinz, jetzt immer unter uns. Sagt er, die greift dorthin, wo es Hedwig nicht einmal hingeguckt hat. Er sagt, wie ist denn die Verständigung? Sagt er, gut. Sagt er, sie schwätzt kein Deutsch, also jedenfalls nicht so, dass man weiß, was sie will. Aber Spanisch steht sie ein bisschen verstehen. Und er sagt, ich war hier mal in Spanien im Urlaub. Sagt er, ich habe damals ohne ein bisschen lauter und langsamer geschwätzt. Sagt er, wenn die sich nicht so dumm dran stellen, verstehen sie dich ja. Der Horst sagt, mit einem Grund, warum er sich jetzt noch einmal eine Frage geholt hat, wäre, dass er in absehbarer Zeit eine neue Niere bräuchte. Ne, so, da hast du den Zirkus mit der Sucherei gespart. Ne? Ich bin ja jetzt auch gefragt worden, hat Ihre Frau einen Organspendeausweis? Er sagt, ja, jetzt, wo sie tot ist, nützt es auch nichts mehr. Ja, nee, ob Sie Organe spenden wollt und ob mir das so einen Organspendeausweis hätte. Er sagt, ich meine, heim hätte ich immer sowas gesehen. Da habe ich da in die Küche geguckt. Da habe ich eine Schublade, aber nur so ein altes Heftchen gefunden mit Rabattmarke. Ich weiß gar nicht, ob man die noch inlesen kann. Wir haben früher mal über das Thema geschwätzt. Heißt das, uns spendiert auch keiner was? Heißt das, du dich nur unnötig verpflichte? Ja, dann gibt es ja noch das Thema mit dem Organraub. Das hat sie auch ein paar Mal gesagt. Das hat sie, stell dir mal vor, gehst durch den Park, wärst überfall, wenn du wieder zu dir kommst, fehlt die Niere und die Handtasche. Also die Handtasche brauchst du nicht im Leben. Das hat sie, ja, das sagst du. Ich habe früher oft gesagt, dass der Karl Lauterbach da für den Organspendeausweis ist, das ist mir klar, weil der hat noch nie gesund ausgesehen. Der Stefan sagt, er hätte so einen Ausweis, er würde das gut finden. Heißt er, das ist aber noch lang keine Garantie, dass wenn du mal was brauchst, dann heißt ja, im Moment ist es schlecht,
Nicht? Und dann kommen die modernen Ausreden mit den Lieferschwierigkeiten. Dann heißt es, ja, rote Gummibärchen, Niere und ganze und halbe Leiter wäre im Moment und überhaupt. Sagte Stefan, wenn also denke Däti wie ich. Also ich fange in meinem Alter so zeig ich nicht mehr an. Sagt er, mit dem Alter hat das nichts zu tun. Er sagt, ah, da sind wir wieder beim Thema. Die Alte solle schaffen, bis sie nicht mehr kennen. Na, hol es dann noch die Knochen und die Organe ab. Er sagt, ich will meine Ruhe. Aber sehen Sie, in so, wie sagt man dann, Zwischenfell, Trauerfell, tun ich plötzlich ganz andere Fragen konfrontiere. Sagte Stefan, da hat er gefragt, ob mir ein Testament hätte. Er sagt, ich han kenn's, ich brauche kenn's. Er sagt, und der Mutter hat so viel, ich weiß, hat die auch kenn's. Er sagt, dass man noch mit dem Gesetz in die Quere kommt. Da sagt er, ja, er wollte ja nichts erbe, er hätte nur aus Interesse gefragt. Er sagt, mehr wie Interesse ist auch nicht da. Ja, wo man als hört, mit der Erberei, wo Kinder, die eigenen Kinder, ihre Eltern in den Ruin getrieben haben, nachdem sie gestorben waren. Oder die Anna sagt, wo der sein Vater gefragt hat, welchem Geld. Da hat sein Vater gesagt, ah ja, wenn wir mal tot sind, und dann erbe ihr das alles. Da hat sein eigener Sohn gefragt, ob er ungefähr wüsst, wann das wäre. Weil sie wollte bauen. Ja. Ja, Kinder können dich ganz schön unter Druck setzen. Ne? Aber ich habe im Moment andere Säue und das wird sich so schnell auch nicht ändern. Ne? Ich habe neulich einen getroffen, den kenne ich von früher. Heißt, er sieht so erholt aus, war schon im Urlaub. Sagt er, nee, mein Frau ist doch fast hier gestorben. Und er wäre jetzt noch einmal 2 Wochen in Kur gewesen. So, da muss halt das Beste draus machen. Ja, das sagt man so einfach. Ne? Man macht sich ja doch, wie soll ich denn sagen, obwohl der Kopf leer ist, machst du dir ja doch deine Gedanken. Ne? Weiß man gar nicht, wo man anfangen soll. Und wir waren ja die meiste Zeit waren wir ja zusammen. Ne? Jo, wenn es mal in Kaffee ist, aber. Und da habe ich so auch meistens gefahren. Ne? Ich wüsste gar nicht, was ich da jetzt inkaufen müsste. Ne? Bin immer gespannt, ob du mal der ein oder andere anrufen wollt, Heinz, wie geht's? Ne? Ich meine, wir haben in dem Sinn keinen Freundeskreis, außer der Verwandtschaft. Ne? Und das sind ja in dem Sinn auch keine Freunde. Ne? Ah ja, dann heißt Heinz, wenn was ist, weißt du, wo man wohne, nicht? Und viel wohne ich ja weiter weg. Ja, nee, verstehen Sie? Dann heißt Heinz jederzeit, nur im Moment ist es schlecht. Wahrscheinlich ist das der Alltag, der dir jetzt fehlt. Nicht? Gut, wir haben ja auch nicht von morgens bis abends miteinander geschwätzt. Sie wäre es von sich kennen. Ne? Aber es ist jetzt halt keiner mehr da, der auch nichts schwätzt. Ne? Ich habe mir schon überlegt, ihr Bett aus dem Schlafzimmer zu räumen, den ich aus dem Bettrahmen Regal mache, ne? Für in die Garage und das steht mit dem Werkzeug sauber aussehen. Ne? Nächstes Jahr, wann wollten wir das Haus streichen? Nicht? Jo, ich brauch's nicht. Ja, und mit dem Fensterputzen kommt das nächste Problem auf mich zu. Das war ja, da hat sie immer, sie hat immer gesagt, die Fenster müssen sauber sein. Dann hat sie gesagt, die Leute gucken ja doch. Nicht?
Zum Glück hat der schwarze Anzug noch gepasst. Ich habe die letzte Tage so schlecht geschlafen. Gestern habe ich von ihr geträumt. Das war wahrscheinlich normal. Da habe ich im Traum Fernsehen geguckt. Und da war sie im Fernsehen. Und da sagte sie, Hans, denk dran, mach die Socke nicht in den Trockner. Gut, es war jetzt nur... Nee, ich finde das nicht richtig. Da lebt man all die Jahre nebeneinander zusammen. Und dann fehlt dir plötzlich ja, der Halt, oder wie man das sagt. Mich tut das beschäftige. Packt man das alles? Will man überhaupt, dass man es packt? Die ganze Erinnerung, wo man sich macht und Gedanken. Und dass jetzt die Küche, das Haus so gut wie leer ist. Ne? Sie war ja schon immer fort, damals, wo sie in Kur war. Ne? Da hatte ich mir so vorgestellt, wie das wäre, wenn sie nicht mehr käme. Ne? Ist ja schnell was passiert. Gerade in der Kur unter ärztlicher Aufsicht. Ne? Oder sie lernt jemand kennen. Wer schon wie die Frauen sind. Ne? Ja, und dann hätte ich daheim gestanden mit meinem bärchdreckiger Wisch. Sie hat ja damals gesagt, los, alles leihe. Sah sie, wenn ich komme, mache ich sie weg. Das hat sie ja dann auch gemacht. Ne? Gut, da war sie erholt. Ne? Das Schlimmste an der ganzen Sache ist jetzt halt, dass man allein ist. Sagt Erich Dodefür, gibt es professionelle Hilfe. Heißt, Erich Dodno steht mir jetzt wirklich nette Kopf. Manchmal tun ich, wie soll ich denn sagen, verstehen Sie mich jetzt nicht falsch. Manchmal tun ich, wenn einer stirbt, tun ich den beneide. Jetzt da braucht man keine Angst mehr zu haben, dass man krank wird, dass man allein ist und die ganze Säue. Wenn man so viel geschafft hat, keinen Urlaub gemacht. Wir haben keinen Urlaub gemacht, wandern. Und vor allen Dingen, wohin? Da, wo fahren Sie alle hin in letzter Zeit? Werklife Balance. In Tirol ist es nicht. Ja. Ja, ich habe im Urlaub daheim geschafft. Der Bischbote gelegt. Nicht? Wenn man so viel geschafft hat, wie ich, dann hast du es auch verdient, in Ruhe deine Friede zu finden. Meine Meinung. Können wenigstens einmal die anderen sich um dich und der sterbliche Reste kümmern. Dann können sie von mir aus, wir haben ja drüber geschwätzt, die zwei letzte Zahlen aufs Grab pappen und fertig. Nach mir die Sündflut. Und dann muss man immer noch auf alles und jeder Rücksicht nehmen. Wir waren vor ein paar Tagen in der Bäckerei Schistel, haben wir immer unsere ganze Sache geholt, haben wir für Samstags immer einen Hefezopf bestellt. Und sie, die Tochter, steht immer hinter der Theke, immer so ein Gesicht, als dort die Klapp vom Backofen aufstehen. Ah ja, die hat studiert, die wollte Rechtsanwalt werden, also als Frau. Ne? Und die ist ja damals ihr Vater so überraschend gestorben. Da hat sie ein bisschen in die Bäckerei. Ne? Und ihr damaliger Verlobter, der war schon Rechtsanwalt. Und der hätte dann solle die Bäckerei übernehmen. Da hat der damals gesagt, er hätte keine Lust,
für den Rest vom Leben kleine Brötchen zu backen. Und da ist die Sache auseinandergegangen. Und jetzt, wie gesagt, vor ein paar Tagen war ich dort. Und dann sagt sie, ach, Herr Becker, ich habe es schon gehört. Nicht? Sagt sie, sie wäre ja jetzt für Samstags kein ganzer Hefezopf mehr brauchen. Sagt sie, ich gebe Ihnen aber gerne ein halber. Nicht? Und ich habe den Hefezopf unter uns nie gern gegessen. Also ich hole dann eine Viertelsaar. Sagt sie, ja, Viertelsaar kann ich Ihnen nicht geben. Weil, sah sie, die Leute holen entweder ein halber Hefezopf oder ein ganzer. Sah sie, holen Sie doch ein halber Hefezopf, den können Sie eingefrieren, der schmeckt aufgetaut wie frisch. Sah sie, wir haben Kunde, die essen am liebsten eingefroren. Also, und dann aufgetaut. Ne? Sah sie, wenn ich Ihnen ein Viertelsaar gebe, habe ich ja das andere Stück zur Leihe. Sah sie, das wird mir hier trocken. Heißt, also, Sie kennen es doch ingefriere. Wollte ich sagen. Ich habe gedacht, man muss ja nicht immer was sagen. Da habe ich dann eine halbe Hefezopf geholt. Jetzt esse ich die ganze Zeit schon Hefezopf, weil der hat nicht ins Gefrierfach gepasst. Alles so Sachen, habe ich mich früher gar nicht mehr drum kümmere. Aber so kommt eins zum anderen. Dann vor ein paar Tagen im Schlafzimmer, im Schrank, ein Karton gefunden mit alten Medikamenten. Stelle war es noch D-Mark-Preise drauf gestanden. Ich habe gedacht, man muss sich ja nicht fortschmeißen. Ich habe gedacht, vielleicht gibt man sie bei einer Flüchtlingsunterkunft. Da, ne? Und eine Packung mit zwei oder drei neue Stützstrümpfe in der Packung. Ich habe gedacht, der ein oder die einer ist vielleicht froh mit sowas. Gerade beim Rückflug von einer Abschiebung. Und in dem Karton war noch eine große Packung, wie sagt man, Appetitzügler. Ich habe gedacht, gibst du dem Horst für seine Philippinen. Sah der Herr, uff, sah der, wenn die noch dünner wird, die wird ja durchsichtig. Dann sah der Horst, gib doch die Appetitzügler der Tafel. Und ein Päckchen Kondome war auch noch da. Und die han ich kauf. Wann waren die Kuba-Krise?

Ne, sagte Horst, war er noch so dumm gelacht. Sagte Hans, die Kondome sind dir heute bestimmt zu groß. Ich weiß nicht, was er dort damit sagen wollte. Im Horst sei Sprichware schon immer, wie sagt man da, jenseits von Eden. Ne? Der Sponhermann, der Vorsitzende vom Verein, hat im Friedhof Apa-Watte gewechselt. Der macht eine Fasnacht immer so Bombe-Bitterette. Ne? Ja, es gibt Leute, die kennen das. Ne?

Als hat der dumme Friedhof Apa wurde gesprochen, weil sie nicht viel, aber weil sie bei so Veranstaltungen hat so oft geholfen. Und sie war ja auch bekannt für ihr Kartoffelsalat. Ja, es hat immer gesagt, der Kartoffelsalat ist einmalig. Ne, sagte Schindler Gregor, sagte Heinz, wir haben doch demnächst im Verein das Jubiläum. Sagte, und ich muss dir jetzt sagen, wie es ist. Sagte, die Einladungskarte sind ja schon gedruckt. Sagte, und da steht ja der Fahne noch mit drauf. Sagte, wir kennen jetzt schlecht den Namen durchstreichen, das sieht ja auch nicht so schön aus. Ne? Sagte, man kann sich's halt nicht immer aussuchen. Ne? Heinz sagt, ich brauche keine Einladungskarte. Sagt er, ah, dann bin ich beruhigt, weil sagt er, wir haben in der Sitzung beschlossen, dir keine Karte zu schicken. Sagt er, nicht, dass du denkst, mir wollte dich nicht inladen. Heinz sagt, ich brauche keine Einladungskarte. Sagt er, jo, eine Einladungskarte extra Nose drucke, geht ja auch schlecht. Ne? Sagt er, kommst du dann so ohne Karte? Ne, sagt er, es ist mir jetzt unangenehm, dass ich dich da auf dem Friedhof anschwätze, kurz nach deiner Beerdigung. Aber, ne? Sagt er, weißt du, wie es ist? Verein ist Verein. Ne? Heißt er, aber Kartoffelsalat bringe ich keiner mit. Ne? Sagt er, nee, das Essen wird alles organisiert von einer Firma. Ne? Sagt er, musst halt nur auf der Einladungskarte ankreuzen, was du essen willst. Heißt er, ich habe doch gar keine Einladungskarte. Sagt er, ach, du hast ja gar keine Karte. Ne? Sagt er, der Ottmar, der sitzt am Einlass mit der Einladungslicht. Sagt er, dort steht der Frau schon nicht mehr mit drauf. Sagt er, wenn du dem sagst, was du essen willst, dann geht das in Ordnung. Sagt er, ich schwätze aber auch noch mal vorher mit dem Ottmar. Ne? Sagt er, ja, Hans, das ist jetzt alles anders. Ne? Er sagt, ja, ja, der Kartoffelsalat, Hans, sagt, wird fehlen. Ne? Ich weiß auch gar nicht, ob ich da hingehen soll. Da fehlt ihm, sagt man, der Antrieb. Ne? Wüsste auch gar nicht, was ich auf der Karte angreizen soll zum Essen. Und nö, bleibe ich daheim, gucke auf meine eigene vier Wände. Und dann die ganze Sprüche. Ach, ich habe es schon gehört, was hat sie dann gehabt? Nicht? Oder ach, es war aber eine schöne Bescherung, Beerdigung. Nicht? Oder Heinz, könntest du mir das Rezept vom Kartoffelsalat geben? Nee, hör auf. Gestern Abend habe ich das Fernsehen angemacht, nur 10 Minuten habe ich nicht mehr gewusst, was ich geguckt habe. Liebste, hätte ich mich ins Bett legen und nicht mehr aufstehen. Nee, du willst nichts mehr hören und nichts mehr sehen. Sagte Stefan, ich müsste jetzt aber auch aufpassen, dass ich keine Depressionen bekäme. Heißt, er kann man es auch nicht ändern. Heißt, man kriegt ja auch eine Erkältung, obwohl man es nicht will. Ich kenne einen, der war beim Doktor. Man hat der Doktor denen gefragt, schlafen Sie nachts immer durch? Na, hat der gesagt, nee, nicht immer. Dann sagt der Doktor, ja, dann hätte er wahrscheinlich Depressionen. Na, hat er gesagt, nee, Nachtschicht. Ja, aber sehen Sie, so geht's. Das ist wie mit dem Alkohol. Ne? Wo es heißt, Alkohol ist eine Droge. Alkohol ist ein Getränk. Wenn ich den Doktor frage, was trinken Sie so am Tag? Man sagt, 6, 7 Bier, dann hast du Depressionen. Nur weil der Doktor kein Alkohol vertrat, hast du Depressionen. Komisch, dass immer die andere wissen, wie es ihm geht. Ob mit oder ohne Depression, ich will meine Ruhe. Wenn ich früher zu meinem Vater gesagt hätte, ich glaube, ich habe Depressionen, der hätte gesagt, schafft er Arbeit, kommst du auf andere Gedanken. Und was machen sie heutzutage, wo sie in sich gehen?
Ja, und dann finden sie nicht mehr zurück. Da mit den, wie sagt man da, mit den Meditationen, nicht? Um sich selbst zu finden. Für manche wäre es gut, wenn er sich nicht findet, der jetzt. Was machen sie, wie heißt das da? Pontius und Pilatus. Ja, und dann weiß man ja nicht, wie lange man lebt. Siehst du? Frauen leben ja fünfmal länger, fünf Jahre länger wie Männer, also in der durchschnittlichen Tabelle. Ne? So gesehen hätte sie statistisch unterm Strich gar nicht sterben dürfen. Ne? Vielleicht war sie ja fünf Jahre älter, wie sie immer gesagt hat. Ne? Ja, das ist bei der Frau das Alter und das Gewicht wird immer jünger gemacht. Ne? Wir haben neulich auf einem Geburtstag, da wo es war egal, haben wir zusammengesetzt. Und da ist es dort drum gegangen, jetzt waren wir das Gehirn von einem Mann, wer, also ist größer wie das Gehirn von einer Frau. Und er sagt, Hedwig, jetzt will ich euch mal was sagen. Und jetzt pass auf. Sagt Hedwig, gegenüber von unserem Haus steht ein Haus, das ist doppelt so groß wie unser Haus. Aber sagt, das Haus steht leer. Keine Ahnung, was es tut mit. Aber was Hedwig muss zu jedem Senf was sagen. Ne? Ich habe zum Stefan auch gesagt: Überleg dir das gut mit dem Heiraten. Heißt, er sieht schon, wie es geht. Irgendwann ist es soweit, dann stehe ich schon allein da. Sagt er: Ich kann doch nicht, weil vielleicht meine Frau irgendwann einmal stirbt, nicht heiraten gehen. Heißt, seit irgendwann. Also das geht schneller wie das Amen in die Kirche. Sagt er, hast du doch auch damals das Auto gekauft, obwohl du gewusst hast, dass es irgendwann mal kaputt geht. Heißt, Moment. Heißt, ich fahre über 50 Jahre unfallfrei. Dann sagt er, ja, vielleicht wäre er ja dann 50 Jahre unfallfrei verheiratet. Bei so antwortet, ne? Wundere sich die jungen Leute, wenn man sie nicht ernst nimmt. Um da noch mal drauf zurückzukommen, wenn einer stirbt, musst du dich mehr drum kümmern wie vorher. Ich habe zu Lebzeiten ja keine Arbeit mit ihr gehabt. Ne? Und da gibt es ja jetzt bestimmt auch so verschiedene Stille, wo ich sie abmelden muss. Ne? Ja, ich weiß ja nicht, ob sie als Hausfrau, sie war ja Hausfrau, sie hat ja nichts geschafft. Ne? Ja, nee, ich weiß doch nicht, ob sie als Hausfrau über die Hausratversicherung. ob sie da abgewickelt wird oder. Ne? Ja, wenn man das vorher gewusst hätte. Ne? Gut, es kommen mit Sicherheit wieder so da, wo man doch mehr an sie denkt. Ne? Geburtstag, Weihnachten, ne? Ostern. Das sind ja alle so da, wo im Haus doch mehr zu machen ist. Ne? Ja, sie hat immer gesagt, ich han halt gern, wenn es sauber ist. Ne? Ihr Mutter hat zu ihr immer gesagt, musst du mal für später merken, wenn du verheiratet bist und Kinder hast. Hat sie gesagt, wenn der Hals von den Kindern
wo nur bis dorthin gewischt ist, wo der Pullover anfängt. Sagt sie, das kann man mal machen. Oder sagt sie, über die dreckige Füße kann man Strümpf ziehen. Aber, hat sie gesagt, ums Haus herum muss Ordnung sein. Ne? Heute Mittag, wie man vom Friedhof heimgehen wollte, kommt der Schombach Albert, Bestattungsgeschäft, gibt da mal Kuvert, sagt der Heinz, ich gebe da schon einmal die Rechnung. Sagt er, habe ich die Briefmarke gespart. Ich wollte sagen, hast du Angst, dass er noch einmal die Augen aufmacht? Ja, hat mal 5% Konto gegeben. Ne? Heute wäre ich nicht alt. Bleibt ja auch nicht in den Kleider hängen. Nicht? Da musst ich dran gewöhnen, oder nicht? Ich denke auch, dass jetzt eine Notebeerdigung, da ich das Schlimmste hinter mir habe, ganze Teile mit der Leid und so. Nicht? Wissen Sie eigentlich, ob das stimmt, wenn man tot ist, dass man dann da oben sitzt und runterguckt? Rächt sie sich bestimmt wieder über dem Sponhermann sei gerade auf. Ja, sie hat oft gesagt, wie kann man so eine Unordnung im Garten haben. Und wie hat sie immer gesagt, es Lisbeth hat noch nie Gero geschafft, aber die Fingernägel rot lackiert. Gut. Irgendwann haben wir mal so ganz allgemein über Beerdigungen geschwätzt. Ne, sagt sie, Musik wollte sie kennen am Grab. Weil sagt sie, stell dir mal vor, die Kassette bleibt hängen. Sagt sie, die hätte man sich am letzten Tag noch blamieren. Also sie hat schon gern Musik gehört. Ne? Wir haben im Fernsehen immer die ganze Sendung geguckt. Da mit dem, die Musiksendung, da, wie heißt das dann? Nicht Reifeisen. Silbereisen. Florian Silbereisen. Und der Peter Alexander hat sie immer so gerne gesehen. Du, das eine Lied hat sie so gern gehört. Warte mal, wie? Als Österreich noch bei Böhmen war. Das wäre so ein schönes Lied. Ne? Ist es ja. Ne? Wie der Stefan so kleiner Bub war, hat sie jede Abend am Bett gesetzt und ein Lied gesungen. Ne? Stefan hat so schlecht geschlurft. Und also nicht deswegen. Ne? Komme jetzt aber nicht auf das Lied, wo sie immer gesungen hat. Naja, gut. Gehe ich in mein Bett. Morgen früh. Ah, warte mal, da gibt es doch ein Lied, irgendwas mit morgen früh. Guten Abend, gute Nacht mit Rosen. Wer da mit Näglein besteckt, schlupf unter die Deck. Morgen früh, genau. Morgen früh, wenn Gott will. Merken Sie nicht, dass es aus dem Takt sind? Morgen früh, wenn Gott will, wärst du wieder, geh weg. Ganz genau das war das Lied, Gnacht.

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0: Du hast ihm das Gesicht aufgeschlitzt, ihn wie ein blutender Schwein auf der Straße liegen lassen und hast seinen Schädel mit dem Gabelstapler zerfetzt und seine Hände abgesenkt, um die Fingerabdrücke zu zerstören.
1: Das könnt ihr nicht beweisen.
0: Wir haben die Aufnahmen von der Nanny.
2: Alice, machst du das jetzt bitte aus?
3: Wieso? Ist fast zu Ende.
2: Jetzt, bitte, schalt einfach aus.
3: Die finden gerade raus, wer es war. Das WLAN in meinem
2: Schalt es aus, jetzt. Alice,
3: was? Das
2: ausschalten.
3: Das ist nicht mal was Schlimmes. Ganz normales Fernsehen.
2: Wir reden
3: nur
2: von Mord, Alice.
3: Normales
2: ein
3: Fernsehen.
2: Sehr naher Freund
3: nur.
2: Deiner okay. Schwester hat sich okay. gerade die Kehle
3: okay.
2: aufgeschlitzt.
3: Ja, ja,
2: sie muss sich sowas jetzt nicht anhören. Ein bisschen Feingefühl.
4: Du kannst es dir von mir aus ansehen. Stört mich nicht.
3: Ich wusste sowieso schon,
4: es ist okay.
3: Tut mir leid, Martha.
4: Ist schon gut. Harlins Sohn. Hi, Walt.
5: Hi, Martha. Hier ist Walt.
4: Mhm.
5: Könntest du bitte etwas früher zu uns kommen? Die Polizei möchte allen noch ein paar Fragen stellen.
4: Was? Was?

0: Sind Sie vom Personal?
1: Hey, Ihr Name ist Martha. Sie war Opas Pflegerin. Sie gehört zu uns.
2: Personal.
3: Ist schon gut. Tut mir leid.
2: Nein, es ist nicht gut. Idiot. Oh. Wie geht's dir?

0: mir so am Arsch vorbei.
1: Richard!
0: Toll, er kommt nicht.
1: Ransom, der kleine Scheißer, war nicht bei der Beerdigung.
2: Verzeihung, wir sind jetzt soweit und würden gern jeden Einzelnen befragen.
3: Na gut, ich mach den Anfang. Ich will doch meinen, bis zur Trauerfeier heute Abend haben wir das erledigt.
2: Wir bemühen uns, Ma'am.
1: Und? Wie geht's dir, Kleine?
4: Wir stellen uns der Form halber noch einmal vor. Ich bin Detective Lieutenant Elliot, das ist Trooper Wagner. Ich werde das der Einfachheit halber aufzeichnen. Gut, wir sprechen mit Linda Drysdale, geborene Trombi, Harlan Trombys älteste Tochter. Wir sprechen über die Vorgänge am Abend seines Ablebens vor einer Woche, dem 8. November.
2: Wir bedauern Ihren Verlust außerordentlich.
3: Danke sehr. Das bedeutet mir sehr viel.
4: In der Nacht seines Ablebens hat die Familie also den 85. Geburtstag ihres Vaters gefeiert.
3: Ja.
4: Wie war's übrigens?
3: Die Party? Vor Vaters Tod? Oh, die war toll.
4: Außer der Familie, waren sonst noch Leute da?
3: Fran, die Haushälterin. Er war ein netter Kerl, aber behaart, ohne Ende.
5: Jacob.
3: Und ich habe schon Italiener gedatet. Martha, Harlins Pflegerin. Tolles Mädchen, sie ist sehr fleißig. Ihre Familie stammt aus Ecuador. Und Juanetta, unsere Großmutter, Harlins Mutter.
6: Hallo, Nana.
4: Seine Mutter?
6: Nana.
4: Wow, wie alt ist sie?
3: Wir haben keine Ahnung.
4: Okay, und Ihr Sohn Ransom? War er auch dabei?
3: Ja, aber er ist früh gegangen.
7: Ransom, gehst du schon?
4: Gut, sind Sie drei alle etwa zur selben Zeit eingetroffen?
3: Nein. Richard kam früher, um den Caterern beim Aufbau zu helfen.
4: Und Sie und Ihr Mann Richard arbeiten in einer Immobilienfirma in Boston?
3: Nein, es ist meine Firma.
4: Ja, natürlich. Entschuldigung.
3: Ich habe die Firma selbst aufgebaut.
4: Ah, genau wie Ihr Vater. Sie beide standen sich sehr nah.
3: Wir hatten unsere eigene geheime Art der Verständigung. Die musste man haben. Mit Dad. Es ging darum, ein Spiel zu spielen. Und wenn man das tat und nach seinen Regeln spielte...
1: Jeder bewundert doch seinen Vater, nicht wahr?
4: Ich weiß nicht. Ist das so?
1: Absolut nicht. Wieso, habe ich's nur gesagt. Aber meine Frau Linda tut es. Harlan tippte seine ersten Zeilen auf einer verrosteten Smith Corona und etablierte sich als einer der meistverkauften Krimi-Autoren aller Zeiten.
4: Wow. So wie es aussieht, sind seine Kinder alle Selfmade-Überflieger.
1: Klar doch.
4: Fürs Protokoll, ich spreche mit Walt Trombi, Harlan Trombys jüngstem Sohn. Sie leiten also die Verlagsgesellschaft Ihres Vaters.
8: Ja, es ist mein, unsere, es ist der Verlag der Familie. Dad hat mir die Leitung anvertraut. 30 Sprachen, über 80 Millionen verkaufte Exemplare, ein Vermächtnis. Mhm. Sind Sie Fans?
4: Also ich bin nicht so der große Romanleser.
2: Mega-Fan, ich bin ein Riesenfan. Ich meine, seine Plots sind, Spoilerwarnung, Entschuldigung, aber in 1000 Meter? Die Kuh und die Flinte, ich, wie kommt man darauf?
8: Tja, Dad meinte, die Plots fallen ihm einfach so ein mit allen Details. Das war für ihn der einfachste Teil.
4: Sie leben hier in der Gegend, richtig? Sind also wohl alle etwa um dieselbe Zeit eingetroffen?
8: Ja, ich... Wir waren alle so gegen 8 hier. Meine Frau, Donna, sie ist mein Fels in der Brandung.
9: Hey, hey, Donna, alles in Ordnung?
8: Mein Sohn Jacob. Er ist 16. Politisch sehr aktiv.
1: Der Junge ist eindeutig ein Nazi.
6: Er ist ein ultrarechter Drecksvolltreu.
8: Die Kids heute mit dem Internet, das ist fantastisch.
4: Der Abend verlief also gut.
8: Jetzt sind wir alle völlig am Boden, aber ich war so glücklich an diesem Abend mit ihm, an seiner Seite zu sein, an unsere Bücher zu denken, was wir damit erreicht haben. Es ist, als fühlte ich seine Hand immer noch auf meiner Schulter. Er hat das Zepter übergeben.
4: Wir sprechen mit Joni Trombi, Harlan Trombys Schwiegertochter?
10: Ja, ich habe seinen Sohn Neil geheiratet. Wir bekamen eine Tochter, Meg. Und dann ist Neil verstorben, vor 15 Jahren.
4: Sie blieben den Trombys seither verbunden.
10: Oh, sie sind meine Familie. Sie gewähren mir gleichzeitig unendliche Freiheit und volle Unterstützung. Es ist dieses Gleichgewicht der Gegensätze. Das ist der Kern von Flam.
4: Verzeihung, der Kern von...
10: Flam.
4: Ja.

0: Ihr Hautpflegeunternehmen, Verzeihung.
1: Ich vergebe Ihnen. Ja, es ist Hautpflege, aber es fördert einen ganzen Lifestyle. Autarkie mit einem Bekenntnis zu menschlichen Bedürfnissen. Das ist Flan. Aber auch Harlan. Er hat mich und Meg in schweren Zeiten begleitet.
2: Opa gibt Mom jährlich einen finanziellen Zuschuss und er hat immer pünktlich meine Studiengebühren überwiesen. Harlan ist durch und durch selbstlos.
0: Aber Sie haben die Party früh verlassen.
2: Viel Spaß noch. Ich war noch mit Freunden verabredet.
3: Und der zahlt für Ihren krypto-marxistischen Post-Dekonstruktions-Feministen-Dichtungstheorie, was auch immer, Bachelor. Sie hätte bis zum Kuchen bleiben können.
1: Ich glaube, Linda war sauer.
3: Harlan hat es verstanden.
0: Genau. Sie beide sind etwa zur gleichen Zeit auf der Party erschienen.
1: Können wir unterbrechen? Weil ich... Wer ist der Kerl? Und warum gehen wir das alles wieder durch?
0: Das sind nur ein paar klärende Fragen, um uns ein eindeutiges Bild über die Todesumstände zu machen.
4: Mit Todesumstände meinen Sie, ob ihn jemand umgebracht hat? Ob einer von uns ihn umgebracht hat?
0: Nein,
4: einer aus der
0: nein,
4: Familie
0: Mord,
4: ihn
0: Mord,
4: umgebracht
0: nein,
4: hat? Das
0: nein.
4: Sollen Sie andeuten, Lieutenant?
0: Keiner sagt das, ja? Das ist alles rein pro forma.
5: Okay. Und wer zum Teufel ist das?
0: Das ist Benoit Blanc.
5: Benoit Blanc?
0: Ja. Yeah. Mr. Blanc ist Privatdetektiv von hohem Renommee.
1: Sekunde. Ich habe einen Tweet über einen Artikel im New Yorker über Sie gelesen. Der letzte Gentleman-Schnüffler? Sie haben den Fall mit dem Tennisprofi gelöst? Sie sind berühmt.
0: Mr. Blanc arbeitet nicht für die Polizeibehörde und ist nicht offiziell mit dem Fall betraut, aber er hat uns seine Dienste angeboten. Ich nehme das dankbar an und kann mich für ihn verbürgen.
3: Mr. Blanc, ich weiß, wer Sie sind. Ich habe den Steckbrief über Sie im New Yorker gelesen und fand ihn entzückend. Ich habe meinen 85 Jahre alten Vater beerdigt, der Selbstmord begangen hat. Wieso sind Sie hier?
6: Ich bin hier auf Geheiß eines Klienten.
3: Wer?
6: Das kann ich Ihnen nicht sagen, aber ich versichere Ihnen, meine Anwesenheit wird rein dekorativer Natur sein. Sie erleben mich als respektvollen, ruhigen, passiven Beobachter der Wahrheit.
5: Schön. Ist das alles?
6: Fast. Harlins Pflegerin, Ihre Anwesenheit auf der Party war beruflicher Natur?
5: Martha? Ich denke ja. Harlan hat sie angestellt, damit sie sich um all seine medizinischen Belange kümmert. Aber sie ist mehr zu einem Familienmitglied geworden. Nettes Mädchen. Sie war Harlan eine gute Freundin. Ihre Familie stammt aus Paraguay. Linda schätzt ihr Arbeitsethos sehr. Immigrants, we get the job done.
7: Ich...
5: Von Hamilton.
7: Oh, Hamilton. Das ist so gut. So
5: tja, habe ich live gesehen.
7: Oh.
6: Dürfte ich nur... danach schweige ich, aber... Ich bin selbst ein self-made man und... Sie genießen meine größte Bewunderung dafür, wie Sie in die Fußstapfen Ihres Vaters getreten sind.
3: Danke.
6: Phänomenal. Ja, die gesamte Familie, also Joni mit ihrer Sache, Walt mit seinem Verlagsimperium, das ist...
3: Nun. Ja, ich meine, Walt hat gut verwaltet, was Dad ihm gegeben hat. Es ist nicht von Belang, aber naja, Dad reicht zweimal jährlich ein Buch ein, das Walt dann verlegt. Das ist nicht vergleichbar.
6: Aber Walt handelt sicher das Merchandising, Adaptionen, Film- und Fernsehrechte, ich meine.
3: Sie wollen mich aufs Eis führen? Sie wissen, dass dem nicht so ist. Und wenn Sie denken, ich sei dumm genug, mich dazu verführen zu lassen, eine Unterhaltung übers Familienbusiness zu einem Shit-Talk über meinen Bruder zu machen und das vor einem Polizisten und einem State Trooper...
5: Walt handelt einen feuchten Dreck. Es existieren keine TV- und Filmrechte. Harlan hat jegliche Adaptionen seiner Bücher verboten. Er fand den Gedanken grässlich.
6: Nein.
5: Doch, das macht Walt ganz irre. Denn darin steckt die wahre Kohle. Mit genügend Whisky-Intus hat sich Walt gern mal mit Harlan gefetzt.
6: Hat er sich auch auf der Party gefetzt?
5: Oh mein Gott.
8: Komm schon, Dennis.
5: Er hat nicht locker gelassen, der arme Tropf. Harlan musste ihn am Ende rauswerfen. Ich habe nicht gehört, was er zu ihm gesagt hat, aber er muss ihm wirklich Zunder gegeben haben. Denn Walt sah für den Rest des Abends wie ein weitwundes Reh aus.
4: Was? Richard sagt was? So ein Unsinn, wir haben uns nicht gefetzt.
6: Ich will mir ja nur ein akkurates Bild machen können. Harlan nahm sie auf der Party beiseite und hinterher wirkten sie sehr bedrückt,

0: Was hat Harlin Ihnen gesagt?
1: Die von Netflix. Der Typ, der die Rechte einkauft. Es geht um ein konkretes Angebot. Und ich glaube, dieses Zeitfenster steht uns nicht ewig offen. Wir müssen die Chance nutzen. Und du musst dir einfach nur die Zahlen ansehen.
2: Ja, Walt.
1: Dad, du hast mir die Verantwortung für unsere Bücher übertragen. Lass mich die Verantwortung tragen. Lass mich doch machen. Bitte.
3: Es sind nicht unsere Bücher, mein Sohn. Es sind meine Bücher. Und ich hätte mir gewünscht, diese Unterhaltung auf eine andere Art zu führen. Aber du hast recht, du hast recht. Es ist unfair von mir, dich an etwas zu binden, worüber du nicht die Kontrolle hast.
1: Was?
3: Ich habe dir damit einen Bärendienst erwiesen. All die Jahre habe ich dich davon abgehalten, dir etwas Eigenes aufzubauen. Etwas, das dir gehörte. Aber von jetzt an wirst du den Buchverlag nicht mehr leiten. Du bist davon befreit.
1: Oh. Dad, feuerst du mich?
3: Nein. Wir bereden die Einzelheiten morgen. Mein Entschluss steht fest. Guter Junge.
1: Wir hatten eine geschäftliche Besprechung über E-Books. Na Gott, das war gar nichts. Sie wollen über Streitereien reden? Ransom hatte einen Streit mit ihm.
0: Ransom, das ist Richards und Lindas Sohn. Mhm.
1: Wir alle lieben Ransom, ist ein guter Junge, wir lieben ihn.
0: Aber?
1: Aber er war schon immer das schwarze Schaf der Familie.
0: Ah.
1: Und ich belasse sowas sonst innerhalb der Familie, aber Ransom, er hat noch nie gearbeitet. Und aus unerfindlichen Gründen hat Dad ihn immer unterstützt. Sie haben so eine Hass-Liebe-Beziehung. Sie kämpfen gern. Aber ihr Streit an dem Abend war schlimm.
0: Und worum ging's?
1: Den Wortlaut haben wir nicht verstanden, aber es war heftig. Und es ist seltsam, dass sie dafür in ein anderes Zimmer gegangen sind. Sonst lieben sie es, ihr Drama vor der ganzen Familie aufzuführen.
0: Zum Thema Streitereien. Sie waren früher hier, um beim Aufbau des Caterings zu helfen. Hatten Sie mit Harlin zu der Zeit ein Gespräch?
4: Er war da, geredet haben wir wohl.
0: In seinem Arbeitszimmer.
4: Ich glaube nicht.
0: Die Dame vom Catering sagte mir heute Morgen, sie hätte nicht gesehen, dass sie geholfen hätten. Doch sie hörte, dass Harlin nachmittags ein heftiges Streitgespräch in seinem Arbeitszimmer führte.
4: Ich kann... Streitgespräch?
0: Mhm.
4: Nein. Aber Joni war auch da. Sie kam auch früh an. Also, vielleicht war sie das am besten. Sie fragen sie.
0: Die Stimmen waren beide männlich. Harlin rief laut die Worte.
5: Sag du es ihr, oder ich werd's tun.
0: Sag du es ihr, oder ich werd's tun. Läutet da was?
4: Das geht dich absolut nichts an. Halt dich aus meiner Ehe raus.
3: Ich kenne meine Tochter. Sie würde es wissen wollen. Ich habe alles niedergeschrieben in diesem Brief. Und morgen erhält sie.
4: Harlin, ich warne dich.
3: Es steht ihr zu,
4: halt
3: es
4: dich aus meiner Ehe raus.
3: Es steht ihr zu und du wirst es ihr sagen.
4: Einen Dreck tue ich, Mann.
3: Sag du es ihr oder ich werde es tun.
4: Ja. Oh ja. Ja. Harlin hatte sich dazu entschlossen, seine Mom in ein Heim zu geben. Linda war schon immer dagegen. Ich wollte es Linda erst sagen, wenn wir wieder zu Hause in Boston sind, um eine Szene zu vermeiden. Und Harlin wollte, dass ich es ihr gleich sage. Ja, das war's. Entschuldigung, hatte ich vergessen.
6: Frühzeitig?
0: Vor den anderen. Richard sagte, Sie waren da.
6: Ich war frühzeitig hier, ja.
0: Um mit Harlin zu sprechen.
6: Harlin, genau. Ja.
0: Was wollten Sie bereden?
6: Es gab irgendwie ein Kuddelmuddel mit dem Geld für Max Studiengebühr.
0: Oh, entschuldigen Sie meine Penetranz, aber was genau für ein Kuddelmuddel?
6: Das College hat den Scheck nicht erhalten. Keine Ahnung, wieso Alan das nicht veranlasst hat.
3: Alan hat es nicht veranlasst, weil er eine Unstimmigkeit entdeckt hat. Alans Büro hat die Studiengebühren direkt an das College überwiesen. So wie von dir gewünscht. Aber Phyllis Büro, welches seinen jährlichen Zuschuss regelt, hat ebenfalls Studiengebühren überwiesen, direkt an dich. Du hast Max Studiengebühren doppelt eingesackt. Du hast

0: Na dann, Blanc. Ich denke,
1: Martha, wir waren gerade bei möglichen Motiven in der Familie. Ich gehe davon aus, Harlan hat Ihnen viel ungefilterte Wahrheit über Sie alle anvertraut. Und ein Vögelchen hat mir gezwitschert, wie sage ich das, taktvoll. Sie haben Regurgitation als Reaktion auf die Unwahrheit.
2: Wer hat das gesagt?
1: Ist das wahr?
2: Ja.
1: Oh.
2: Ich habe das seit meiner Kindheit. Ich bin wehrlos dagegen. Allein der Gedanke an Lügen, ja, bringt mich dazu, mich zu übergeben.
1: Tatsächlich? Hat Richard eine Affäre?
3: Wieso ziehen Männer instinktiv an der losen Reißleine ihre Fallschirme?
2: Was? Richard.
1: Mhm.
2: Eine Affäre?
1: Ja. Ein Ja oder Nein wird reichen.
2: Nein.
4: Oh, shit!
1: Oh, tut mir das leid. Ich hatte angenommen, das war im übertragenen Sinne gemeint.
4: Nein. Hier. Trinken Sie einen Schluck.
1: Nehmen Sie hier. Das ist beeindruckend. Meine Vermutung war also korrekt. Richard hat sehr wohl eine Affäre. Sein Schwiegervater hat es erfahren und ihn damit konfrontiert. Sag du es ihr oder ich werde es tun.
4: Gut, aber selbst wenn es so war, dann... Alles in Ordnung?
2: Ja.
4: Selbst wenn es so war, ich meine, eine Beziehung zu schützen als Motiv, das ist dünne Suppe. Das wissen Sie.
1: Naja, dann wäre da noch Joni.
5: Joni? Die Lifestyle-Guru-Tante? Nein, Harlan hat sie finanziell unterstützt. Das Gegenteil von einem Motiv.
1: Und wenn diese Unterstützung in Gefahr war, Miss Cabrera, einen Moment bitte.
2: Ja, ich hol mir nur ein Mundwasser.
1: Miss Cabrera. Wollte Harlan die finanzielle Zuwendung für Joni einstellen?
3: Oh, Joni.
2: Was hast du, Harlan? Oh mein Gott.
4: Beantworten Sie die Frage nicht, wenn Sie sich wieder übergeben
1: Max
4: müssen.
1: Max sagte, er hat direkt ans College überwiesen. Joni sagte, das Geld ging an Sie. Beide sagten die Wahrheit. Sie hat Max Studiengeld doppelt abgesandt. Harlan findet es heraus und lässt sie im Regen stehen. Richtig?
5: Und sie macht ihn kalt für das Erbe? Oh, kommen Sie, nein, waren Sie auf Ihrem Insta? Sie ist eine Influencerin.
4: Nein, Finanzhilfe als Motiv und wieder dünne Suppe. Schütten Sie nur weiter dünne Suppe über mich.
1: Punkt für Sie, aber sie hat nicht belogen. Alle drei haben gelogen.
4: Drei?
1: Walter.
4: Ah, darauf wollen Sie hinaus.
1: Harlan ließ seinen Sohn schon öfter abblitzen, was Filmrechte anging. Aber in dieser Nacht muss Harlan ihn zerstört haben. Ein offensichtliches Muster. Harlan hat klar Schiff gemacht. Fragt sich. Wollte er Walter feuern?
2: Kann ich drin warten? Ich sollte nicht mal hier sein.
4: Ja, bitte. Warten Sie drin. Und bleiben Sie in der Nähe, ja?
1: Sie waren sehr geduldig mit mir, mein Freund. Und ja, Sie haben recht. Keines der schwachen Alibis oder die Familienstreitigkeiten beantworten Ihre Frage. Wieso ist Benoit Blanc hier? Nun, ich werde Ihnen sagen, wieso. Ich bin hier, weil heute Morgen jemand einer wirklich wichtigen Frage ausgewichen ist.
4: Wer?
1: Ich. Linda fragte, wer mich engagiert hat.
4: Wer hat sie engagiert?
1: Ich weiß es nicht. Ein Umschlag mit Geld flatterte mir gestern ins Haus, mit einem Zeitungsausschnitt über Trombys Tod.
5: Ein Umschlag? So kriegt man sie?
1: Ein Umschlag mit Geld. Jemand vermutet also Fremdeinwirkung und führt diesen Cha-Cha-Tanz auf, engagiert mich auf diese Art, um anonym zu bleiben. Es ergibt keinen verdammten Sinn. Treibt mich aber an. Wer hat sich zum Zeitpunkt des Todes wo genau aufgehalten?
4: Die Party war gegen 23.30 Uhr beendet.
6: Gute Nacht, Johnny.
4: Martha ist mit Harlan nach oben, um ihm seine Medikamente zu geben. Die Treppe zu Harlans Schlafzimmer und dem Arbeitszimmer knarzt grässlich. Und Linda hat einen leichten Schlaf. Daher wissen wir genau, wann die Treppe in der Nacht benutzt wurde. Das erste Mal war, nachdem Joni ein lautes Kavum von oben gehört hatte. Sie macht sich Sorgen um Harlan, also geht sie nach oben, um nachzusehen. Und weckt Linda. Harlan war mit Martha im oberen Arbeitszimmer.
3: Hi, Joni.
2: Ich dachte, hi.
4: Er sagte,

0: Sie hätten versehentlich das Go-Brett runtergestoßen. Das Spiel mit dem Gitternetz und den Steinen. Sie haben das jeden Abend gespielt. Es ging Ihnen gut. Geh ins Bett.
1: Geh ins Bett, Joni.
2: Hab dich lieb.
1: Ich dich auch.
0: Und sie ging ins Bett. 10 Minuten später wird Linda ein zweites Mal geweckt. Von Martha, die das Haus verlässt.
2: Walt, ich geh jetzt.
0: Walt war mit seinem Sohn auf der Veranda, rauchte eine Zigarre und sah Martha gehen und wegfahren. Er sah auf die Uhr. Mitternacht. Fünfzehn Minuten später wird Linda das dritte und letzte Mal geweckt. Von jemandem, der die Treppe runtergeht. Harlan, der noch einen Mitternachtsimbiss wollte.
3: Dad, geh wieder ins Bett!
0: Was Walt verhindert hat. Basierend auf diesen Informationen lag die Todeszeit laut Gerichtsmediziner zwischen 0.15 Uhr und 2 Uhr morgens. Walt raucht noch zu Ende, als Meg nach Hause kommt, ca. 0.30 Uhr. Sie ging direkt ins Bett. Walt und Jacob gingen kurz danach rein. Irgendwann später, es ist unklar wann genau, wahrscheinlich gegen 3 Uhr, wachte Meg vom Bellen der Hunde draußen auf. Sie ging auf die Toilette und wieder ins Bett. Das war's, okay? Alle Aussagen stimmen überein. Der Ablauf ist lückenlos.
4: Und es gibt keinen anderen Treppenaufgang zu Harlins Zimmer?
0: Nein, nur den knarzigen.
4: Interessant.
5: Wir wissen also, dass Ransom es nicht getan hat, denn er war nicht mehr da. Martha auch nicht. Als sie ging, war Harlan noch am Leben.
0: Ja.
5: Meg? Meg kam innerhalb des Zeitfensters des Todes
0: nach Hause. Es war Selbstmord, okay? Harlan hat sich sauber die Halsschlagader durchtrennt. Das Muster der Blutspritzer ist nirgendwo unterbrochen, was bedeutet, es ist so gut wie unmöglich, dass jemand zu dem Zeitpunkt in seiner Nähe stand. Er hat sich die Kehle durchtrennt. Warum müssen wir das immer wieder durchkauen?
4: Oft erzählen Indizienbeweise klare Geschichten mit gespaltener Zunge.
0: Was?
4: Und wie wir heute früh erleben durften, kann wirklich jeder lügen. Naja, so gut wie jeder.
6: Miss Cabrera, wir haben Sie den ganzen Nachmittag warten lassen, weil ich Sie als Letzte befragen wollte. Ich musste mir erst ein Bild des gesamten Abends verschaffen und Ihr Beitrag ist von größtem Interesse. Also bitte, lassen Sie sich Zeit. Sie haben Mr. Trombi um 23.30 Uhr nach oben begleitet und das Haus um Mitternacht verlassen. Denken Sie bitte genau nach und berichten Sie uns so detailgetreu wie irgend möglich, was in jener halben Stunde geschehen ist.
7: Ich schaff's.
1: Du willst dieses widerliche Zeug in mich jagen, dann verdien es dir. An meinem Geburtstag, dem 85. Geburtstag.
7: Gut.
1: Ich bin
7: Jesus.
1: So alt. So
7: du liebst
1: alt.
7: Das Drama, ha?
1: Huh? Ah, Martha.
7: Gut, dann los. 9x9.
1: Ja.
7: Bist du soweit?
1: Ich mach dich fertig.
7: Ja, sicher?
1: Ja.
7: Sehr ungezogen. Ich weiß, wie das ausgeht.
1: Ja.
7: Was wird das?
1: Wieso schlage ich dich nie in diesem Spiel?
7: Weil ich nicht gegen dich spiele. Ich leg nur schöne Muster.
1: Das ist Seniorenmissbrauch. Das melde ich der Greisenbehörde.
7: Ich hol gleich die Peitsche, Abuelo.
1: Ich hab so gut wie verloren. Ach, meine einzige Chance wäre ein Erdbeben, Martha. Aber wie wahrscheinlich ist das? Oh, oh. Hallo? Hallo? Hallo? Hallo? Such Schutz unter einem Türrahmen! Ja!
7: Du bist so ein schlechter Verlierer. Medizin und ab ins Bett. Mir reicht's mit dir.
1: Kann ich verstehen. Walt raucht schon wieder eine von seinen Stinkezigarren auf der Veranda. Tödliches, ekliges Zeug.
7: Wie lief der Abend?
1: Heute? Der Abend war gut.
7: Ah ja? Du hast dich nicht gerade darauf gefreut.
1: Nein, aber ich habe es durchgezogen. Ich habe den Draht zu allen Vieren gekappt. Ja. Es war nicht leicht. Dieses gottverdammte Vermögen. Manchmal glaube ich, dass ich meiner Familie alles immer nur gegeben habe, weil ich es nicht besser wusste oder vielleicht, weil ich sie klein halten wollte.

0: Ich hätte Walt dazu ermutigen müssen, seine eigenen Bücher zu schreiben, nicht nur meine. Meine zu verwalten, so wie du es mir geraten hast. Und ich hätte Joni nicht nur ein Versorger, sondern ein Vater sein sollen. Auch das hast du mir immer gesagt. Und ich hätte liebevoller zu Linda und Ransom sein können. Herrje, Ransom. Oh, in dem Jungen steckt so unglaublich viel von mir. Dumm, selbstbewusst. Ich weiß nicht, behütet. Das Leben sehen, als sei es ein Spiel. Ohne Konsequenzen. Und irgendwann kennst du nicht mehr den Unterschied zwischen einer Bühnenrequisite und einem echten Messer. Ich fürchte den Tod nicht. Aber, oh Gott, ich würde gern noch ein wenig Ordnung schaffen, bevor ich gehe. Das Buch mit einem Paukenschlag schließen. Nun, wir werden sehen.
1: Ja, das werden wir. Hey, du hattest einen langen Tag. Lust auf Drogen?
0: Du meinst das gute Zeug?
1: Ja.
0: Ja, gib's mir. Schick mich ins Lalaland.
1: Nur ein kleines bisschen, ja?
0: Warum musste ich erst so alt werden, um Morphium zu entdecken? Was bin ich für ein Schmuck? Ein Langweiler. Das Zeug ist wundervoll.
1: Oh mein Gott.
0: Gibt's ein Problem?
1: Davon habe ich dir gerade 100 Milligramm gespritzt. Ich habe Mist gebaut.
0: Du hast mir 100 Milligramm von dem guten Zeug gespritzt. Und wie hoch ist die Dosis für das gute Zeug normalerweise?
1: Nein, nenn es jetzt bitte nicht so, okay? 3 Milligramm.
0: Oh, das ist deutlich weniger. Wie geht's weiter?
1: Ich spritze dir eine Notfallration Naloxon, damit du nicht in 10 Minuten stirbst.
0: Oh, keine Eile, Martha. Das ist eine interessante und effiziente Methode für einen Mord. Das muss ich mir notieren. Würde jemand die Medikamente absichtlich vertauschen, wäre ich also in 10 Minuten tot. Tot wie ein kalter Fisch?
1: Ja, nach 5 Minuten kommen die Symptome. Schwitzen, Verwirrung und dann... Ja, bei der Menge, die ich dir... ist nach 10 dein Gehirn und... Ja, 10 Minuten.
0: Vom Zeitpunkt der Injektion an. Etwa 3 Minuten sind vergangen. Und selbst wenn das Opfer den Rettungsdienst rufen würde, so wie es die ersten Symptome verspürt, und in einem großen Landhaus lebt, so wie wir hier, bräuchte der Rettungswagen nicht unter 15 Minuten bis zur Ankunft. Und das wäre zu spät. Falls das Opfer nicht das Notfallmittel hätte, diesen Naxokram. Martha? Hast du den Naxokram?
1: Ja, ich finde es schon. Ich habe es. Es ist immer dabei. Es gehört dazu. Es muss hier drin sein, ganz sicher. Es kann nicht... Es ist nicht da, Heule. Ich verstehe nicht, wieso es nicht da ist. Ich brauche kurz ein Telefon, okay? Ich rufe den Notarzt.

0: tust du da? Was tust du da?
1: Martha, hör mir zu.
0: Holland, ich muss den Notarzt.
2: Hör auf damit, Martha! Wir haben nicht die Zeit, du musst zuhören!
0: Ich werde die Familie holen! Was soll denn das? Bist du verrückt?
1: Du musst
0: Holland,
1: still
0: du brauchst
1: sein,
0: einen Notarzt!
1: Martha,
0: wir haben keine
1: zu.
0: Zeit mehr, verstehst
1: hör
0: du?
1: Hör mir zu!
2: Wenn das, was du gesagt hast, stimmt, bin ich tot. Wir können mich nicht mehr retten.
0: Nein, nein.
1: Wir haben noch 6 Minuten. Wir müssen dich aus dem Schlamassel raushalten. Denk an deine Mom.
0: Meine Mom?
1: Ich mach das. Hinter mich. Stell dich hinter mich und bleib ganz still.
3: Harlan? Martha? Alles in Ordnung?
1: Oh, hi.
3: Ich dachte, ich hätte etwas gehört. Ist alles in Ordnung?
1: Nein, nein, uns geht's gut. Alles gut. Ich habe nur versehen, durch das Go-Brett runtergestoßen. Tut mir leid.
3: Dann ist ja alles in Ordnung.
1: Ja, alles bist du.

0: im Land. Und wenn man dir das hier anhängt, finden sie das mit ihr raus und werden sie abschieben und deine Familie zerbricht. Aber das werden wir zwar nicht zulassen, ne? Aber du musst genau tun, was ich dir sage. Machst du das, Martha? Hm? Diese eine letzte Sache für mich, für deine Familie.
1: Was soll ich machen?
0: Du gehst so geräuschvoll wie möglich nach unten und dann sagst du laut auf Wiedersehen.
2: Walt, ich gehe jetzt.
0: Mach auf die Uhrzeit aufmerksam.
1: Gott, schon Mitternacht.
0: Wenn möglich. Passiere das Tor. Meide die Sicherheitskameras und biege vor dem geschnitzten Elefanten von der Straße ab.
1: Sekunde. Vor oder nach?
0: Nach dem geschnitzten Elefanten.
1: Nein, er hat gesagt vor. Oder?
0: Vor, nach, davor.
1: Oh, Scheiße.
0: Stell den Wagen ab und komm zu Fuß zurück zum Haus. Geh durch die kleine Gartentür den seitlichen Weg hoch. Die Hunde kennen dich, sie werden nicht bellen. Du musst in den dritten Stock, ohne gesehen zu werden. Das geht nur über das Spalier, dann rein durch das geheime Fenster im Flur.
1: Das ist jetzt bitte ein Witz.
0: Nein, tu es. Und mach um Himmels Willen keinen.

0: Wenn du dann drinnen bist, jetzt kommt der heikle Teil.
1: Jetzt kommt der heikle Teil?
0: Hol meinen Bademantel und meine Mütze aus meinem Schlafzimmer und zieh beides an.
1: Harlan, das ist verrückt. Ich glaube nicht, dass ich das schaffe.
0: Wir müssen das so hinkriegen, dass ein normaler Polizist dich als Verdächtiger ausschließt und das völlig. Es hört sich verrückt an, aber es wird funktionieren. Walt taucht draußen auf der Veranda und er wird dich sehen. Durch die Fensterscheibe.
2: Dad, geh wieder ins Bett.
0: Du wurdest gesehen, wie du das Haus verlassen hast. Die Überwachungskameras zeigen deine Abfahrt. Und 20 Minuten später werde ich lebendig und wohlauf von meinem Sohn gesehen. Du bist gerade von der verdächtigen Nummer 1 zu 100% Unschuldigen geworden. Verschwinde auf dem Weg, auf dem du gekommen bist. Und lass dich nicht sehen.
3: Ransom, bist du schon wieder zurück?
0: Fahr nach Hause. Die Polizei wird dich irgendwann in den kommenden Tagen verhören.
1: Nein, nein, nein, nein, nein, ich kann nicht lügen. Du weißt doch, dann übergebe ich mich.
0: Na, dann lüge nicht. Erzähl Fragmente der Wahrheit, genau in der Reihenfolge.
1: Ich habe ihn nach oben gebracht. Wir spielten unser allabendliches Go. Irgendwann hat er das Brett runtergestoßen und dann kam Joni, um nachzusehen. Ich gab ihm was gegen die Schmerzen. Er hat sich letzte Woche die Schulter verrenkt. Dann habe ich sein Arbeitszimmer verlassen. Um Mitternacht. Ich habe mich von Walt verabschiedet und bin nach Hause gefahren.
4: Was für ein Mittel haben Sie ihm gegeben?
1: Seit der Schulterverletzung gebe ich ihm 100 Milligramm intravenös Toradol. Es ist nicht narkotisierend. Und damit er schlafen kann, 3 Milligramm Morphium.
4: Und die Familie wusste davon?
1: Ja, selbstverständlich.
4: Ist Ihnen was aufgefallen? War er irgendwie anders?
5: Das klingt alles plausibel. Danke, Miss Cabrera.

0: Ist euch hin? Bald kommen die Gäste zur Trauerfeier.
1: Bist du... Alles in Ordnung?
2: Ich musste gerade an Dads Spielchen denken. Das fühlt sich auch wie eins davon an. Wie etwas, das er schreibt, nicht tut. Ich warte noch auf die große Enthüllung.

0: alles Sinn ergibt. Wäre das nicht schön. Oh Mord. Ich glaube nicht, dass er sich umgebracht hat. Nein, ganz sicher nicht. Auf den Privaten lief neulich tödliche Überraschung mit Danica McKellar. Und sie spielte eine Frau, die vergiftet wird von ihrem Mann. Aber er macht das ganz langsam. Also weiß sie überhaupt nichts davon und dreht durch und bringt sich um. Und meine Cousine, die arbeitet am Empfang in der Gerichtsmedizin, die sagt, sowas passiert dauernd. Das wäre nicht mal 3% so unwahrscheinlich wie eine Mutter. Oh Gott, ja! Nein, du magst ihn nicht, du liebst ihn.
1: Nein, ich mag ihn nicht. Er ist ein Arschloch. Mm. Aber vielleicht brauchten wir eben ein Arschloch.
0: Oh, Gott, ja. Deutschland brauchte sicher auch ein Arschloch. Und 1900. Wieder.
1: Bitte nicht, Johnny. Das eine hat mit dem anderen nichts zu tun.
2: Oh, Schande.
3: Ich verzieh mich, dieses Politikgerede geht gar nicht. Willst du einen Shampoos?
4: Geht nicht, bin streng genommen im Dienst.
0: Endlich mal deine Augenbinde ab und sieh dich um. Die Straßen sind voll von Nazis, wo man auch hinsieht.
4: Nein, nein, nein, nein, nein, nein. Wir verlieren unseren Way of Life und unsere Kultur.
1: Ganz genau.
4: Die Juden von Mexikanern überfluten uns. Oh, und mach, nein, mach kein Rassending draus. Du machst immer ein Rassending draus. Ich würde dasselbe sagen, wenn es europäische Immigranten wären.
0: Ja, würden die Schweizer also so bei uns rummarschieren, ihre Tänzchen aufhören?
4: Und dann denken sie, ihnen gehört...
0: Die sperren Kinder in Käfige. Das sind Gefangenenlager.
1: Komm schon, Joni. Keiner sagt, das sei nicht übel. Aber deren Eltern trifft auch Schuld.
0: Wieso? Weil sie sich ein besseres Leben für ihre Kinder wünschen. Amerika steht schon
1: Mann,
0: immer.
1: Sie verstoßen gegen das Gesetz. Oh. Und Folgendes wirst du nicht gern hören. Aber es ist wahr. Amerika ist für Amerikaner.
0: Ist,
1: wo ist Martha? Ist sie noch da? Oh, hey, nein, Martha, komm zu uns.
0: Bitte.
1: Komm rüber, bitte. Komm zu uns.
0: Ich weiß es nicht.
1: Martha, deine Familie kommt aus Uruguay, aber du hast alles richtig gemacht. Ich will damit nur sagen, so ist es legal. Sie haben den richtigen Weg gewählt. Du arbeitest hart und verdienst deinen Anteil von Grund auf. Genauso wie Dad und alle anderen, die hier versammelt sind. Du stimmst mir doch zu, oder?
0: Lass das arme Mädchen einfach in Ruhe, Richard.
1: Ich tue ihr doch nichts. Ich will nur ihre Meinung hören. Es ist okay, Martha. Sag
0: Süße,
1: deine Meinung.
0: Lass dich nicht unter Druck setzen. Das Ganze
1: Wenn
0: ist...
1: du Amerikaner werden willst, gibt es Wege. Legale Wege, um das zu erreichen. Aber brichst du das Gesetz, ganz egal, wie gut dein Herz auch ist, hast du die Konsequenzen dafür auch zu tragen?
0: Salamizi gefragt, Tonja, was ist denn mit den Menschen los? Oh, oh mein Gott, Martha, was ist denn? Martha, was hast du denn?
5: Oh, wow, hey, atme.
0: Du meine Güte.
5: Martha, alles okay? Hey, Fran, hast du noch das Verständnis?
0: Nehmt euch jederzeit, was ihr braucht. Seid ihr mich eh rauche, vertrocknen die hier.
5: Danke, Fran. Hey.
4: Tut mir leid.
5: Nein.
4: Tut mir leid, es tut mir so furchtbar leid.
5: Hör auf zu sagen, es tut dir leid.
4: Oh, mein Herz hört nicht auf zu rasen. Ich krieg...
5: Hier, nimm.
4: Das ist alles so... Nein, danke. Da versteckt Fran ihr Gras?
5: Wer sucht schon in der Uhr?
6: Willst du essen, Nana? Essen, essen, essen!
0: Walt?
6: Nana?
0: Walt, sie braucht nichts. Sie hat den gesamten Lachsaufstrich vertilgt.
5: Walt, hast du schon mit Martha darüber gesprochen? Du weißt schon.
7: Nein, noch nicht. Würde es jetzt gut passen?
5: Ja, jetzt passt es hervorragend, ja.
7: Oh, okay. Schon gut. Ganz ruhig. Ganz. Martha, wir haben darüber gesprochen und, sag mal, hast du Gras geraucht?
5: Nein. Aha. Mach schon.
7: Martha, wir haben darüber gesprochen und die gesamte Familie. Wir würden uns gern um dich kümmern.
4: Was soll das bedeuten?
5: Wir finden alle, du hast es dir verdient.
7: Finanziell, wir wollen dir gern helfen. Du warst immer wundervoll zu Dad und weil dem so ist, wollen wir... Du kannst dich auf uns verlassen. Ich fand übrigens, du hättest bei der Beerdigung dabei sein sollen, aber ich wurde überstimmt.
4: Detective, Sie sind noch hier? Kannten Sie Harlan?
8: Er kannte meinen Vater. Er war vor Jahren bei der Kriminalpolizei.
4: Oh.
8: Mein Vater hat Harlan respektiert. Das sagt eine Menge über ihn aus.

0: Das ist der Grund, wieso Sie hier sind?
1: Hier?
2: Jetzt hier?
1: Nein. Ich hatte gehofft, noch etwas mit Ihnen reden zu können. Etwas ist nicht stimmig an dieser ganzen Sache. Ich weiß es. Und ich glaube, Sie wissen es auch.
0: Sie werden also weiter graben.
1: Harlins Detectives, die graben. Sie schnüffeln und grunzen. Trüffelschweine. Ich antizipiere den Schluss von Die Enden der Parabel.
0: Die Enden der Parabel?
1: Ist ein Roman.
0: Ja, ich weiß. Ich habe ihn nicht gelesen.
1: Ich auch nicht. Hat niemand. Aber ich mag den Titel. Das Buch beschreibt die Flugbahn eines Projektils, bestimmt durch die Naturgesetze. Et voilà, meine Methode. Ich observiere die Fakten, ohne Beeinflussung durch Herz oder Verstand. Ich eruiere die Flugbahn, verfolge die Energie bis zum finalen Ende. Und die Wahrheit fällt mir vor die Füße. Der Gerichtsmediziner wollte es schon als Selbstmord bestätigen, aber Elliot hat mir eine 48-Stunden-Frist eingeräumt. Morgen früh untersuche ich Grundstück und Haus und beginne meine Ermittlung. Und ich möchte, dass Sie mich dabei unterstützen.
0: Was?
1: Meine Vertraute sind meine Augen und Ohren.
0: Hey, warten Sie, warum ich?
1: Ich vertraue Ihrem gütigen Herzen. Außerdem profitieren Sie als Einzige nicht von Harlins Tod. Also bis dann, Watson.
0: Hey, wenn Sie meine Meinung zur Familie wissen wollen. Keiner von Ihnen ist ein Mörder. Das ist meine Erkenntnis.
1: Und doch, mag es tröstlich oder grausam sein, diese Maschine fördert unbeirrt die Wahrheit zutage. Genau das macht sie.
0: Immer?
1: Morgen 8 Uhr.

0: Vale, señora Fletcher.
1: Etwas habe ich vergessen, etwas habe ich übersehen. Ich weiß, dass du
2: das
1: schaffst.
2: Nein, ich kann das
1: ohne
2: nicht.
1: Ohne deine Seele zu verraten. Du musst tun, was getan werden muss, um das Nein. Einzuüberstehen.
2: Heule, ich kann das nicht.
1: Du kannst das und du musst es tun. Für mich. Jetzt gleich.

0: Harlan, bitte, ich muss dir Hilfe holen.
1: Mach, was ich gesagt habe. Und alles wird gut ausgehen.
0: Nein. Nein.
1: Ich verspreche es dir.

0: Vor 50 Jahren habe ich das Anwesen bewacht. Damals hieß Bewachen noch, dass man seine Runden mit einer Winchester 94 gedreht hat. Augen und Ohren immer offen. Heute haben wir all die moderne Technologie. Hier, da liegt das Video. Ich habe das Band von der Nacht aufgehoben. Normalerweise lösche ich sie mit einem magnetischen Degausser, aber in dem Fall wollte ich es doch sicherstellen, weil eben zur Sicherheit. Das ist jetzt ein Live-Bild.
1: Damit die Überwachungskameras dich nicht sehen?

0: biegst du nach dem geschnitzten Elefanten von der Straße ab.
1: Gut, können wir uns das Band ansehen?
2: Aber sicher. Ich hab's den super Longplay aufgenommen. Auf dem Band sind 8 Stunden. 9 Uhr abends bis 5 Uhr morgens.
3: Sieht wie ein japanischer Horrorfilm aus.
4: Könnten wir das im Suchlauf vorspulen?
3: Sterben wir jetzt alle in 7 Tagen?
5: Wie spule ich im Suchlauf vor?
2: Oh, den Knopf mit Play gedrückt halten, dann den mit FF drücken, dann hören Sie das Spulgeräusch.
3: Jetzt müssten wir gleich bei der Uhrzeit sein, wo die Party zu Ende war.
5: Was ist passiert?
2: Ja, Sie müssen sie gedrückt halten, sonst wirft er sie aus. Das Teil frisst Kassetten wie Popcorn.
4: Können Ihre Leute das digitalisieren, damit wir es uns vernünftig ansehen können?
3: Ja, das sollte möglich sein.
5: Ich steck's ein.
6: Wissen Sie, die ganzen Statuen, die hier rumstehen, die sind alle aus einer Fernsehserie, die Tierschau-Tragödien-Trilogie. Ziemlich cool.
1: Wahnsinn.
6: Ja.
1: Benny, es ist wunderschön hier draußen, aber glauben Sie wirklich, jemand ist ins Haus eingebrochen und hat Harlan ermordet? Sind wir deswegen hier draußen?
7: Es ist unwahrscheinlich, aber falls ja, finden wir Spuren.
6: Sie können das gern mir geben.
1: Ja. Hey, Wagner, könnten Sie den Sohn erreichen? Wie heißt der nochmal?
6: Ransom?
1: Ja.
6: Nein. Aber ich habe seine Adresse.
1: Ja?
6: Canoak Street 10.
7: Canoak?
6: Aha.
7: Canoak. Spricht sich irgendwie komisch, nicht? Canoak. Ich trug auf der Canoak. Das ist witzig. Canoak.
6: Die ganzen Blätter und der Matsch.
7: Ich trug auf
6: der Schuhe werden ganz eingesaut.
7: Matsch? Hat es vergangene Woche geregnet?
6: Geht.
8: Nicht stehen bleiben!
6: Was?
2: Wow!
7: Okay, wir haben Schuhabdrücke. Ich würde also, Martha, stopp.
5: Was? Was?
7: Martha, bleiben Sie... Wo? Nein, Martha, bleiben Sie dort, Martha. Nein,
5: ich habe mich verstanden.
1: Okay.
5: Sie haben mich gerufen.
7: Schon gut.
1: Wagner, die Spurensicherung soll kommen und sich die ganzen Abdrücke ansehen. Mit Absperrbändern sichert. Auf der Seite bleiben.
5: Tut mir leid.
8: Vorsicht, Vorsicht.
5: Okay. Oh. Jungs, was ist das? Ja. Passi.
7: Der beste Menschenkenner ist der Hund.
5: Braver Junge.
7: Hab mich die Erfahrung gelehrt.
5: Halt. Ja. Mein Hübscher.
1: Ja, verstehe. Die Testamentseröffnung soll so um 10 sein. Die ganze Familie wird also bald hier sein.
5: Ich war noch nie bei einer Testamentseröffnung.
7: Oh, man könnte es für sowas wie eine Gameshow halten, aber... Es ist eher die Laientheateraufführung einer Steuererstattung.
5: Und? Wonach suchen wir?
7: Naja, nach allem, was verdächtig oder außergewöhnlich erscheint. Wenn Sie es sehen, wissen Sie es.
5: Oh mein Gott.
9: Heiliges Kanonenrohr.
7: Guten Morgen, Mrs. Trumby. Können Sie schon wieder in sein Arbeitszimmer? Wo ist Ihre Tasche mit den Medikamenten?
5: Keine Ahnung. Ich habe sie hier gelassen. Nachts habe ich sie immer bei Harlan gelassen.
3: Wurde wohl als Beweismittel sichergestellt. Ich frag nach.
7: Wie ist das Go-Brett runtergefallen?
5: Wir haben Blödsinn gemacht. Was denken Sie?

0: Lassen Sie mich raten.
1: Hey! Stopp! Aufhören! Stopp! Stopp!
2: You Drysdale?
1: Ransom. Nennen Sie mich Ransom, ist mein zweiter Vorname. Nur das Personal nennt mich Hugh.
2: Okay. Das ist Trooper Wagner. Ich bin Lieutenant Elliot. Wir wollen Ihnen nur ein paar Fragen stellen.
3: Verzeihung? Sir? Wir sind Gesetzeshüter.
1: Wollen Sie mich zwingen? Mir ist nicht nachreden. Ich bin in Trauer.
2: Hey, Benny. Wollen Sie ihm ein paar Fragen stellen?
1: Also, was ist das hier für eine Versammlung?
2: Mr. Drysdale.
4: CSI? Trifft Poirot?
1: Hey, Franny. Kriege ich ein Glas kalte Milch?
5: Hey, Arschloch. Nicht Ihr Name, nicht Ihr Job.
1: Hey, Mac. Gerechtigkeitskrieger-Diplom geschafft?
5: Treuhandfonds, Wichser.
6: Geht's, Leute.
7: Hey. Hey, hört mal zu. Ich bereite im Nebenzimmer alles vor. Wir starten in 10 Minuten.
4: Witzig, Ransom, zur Beerdigung kommst du gar nicht, zur Testamentseröffnung zu früh.
6: Jeder trauert auf seine Art, also sollten wir nicht...
4: Wieso bist du überhaupt heute erschienen? Was kümmert dich das Ganze noch? Das frage ich mich.
7: Was soll das bitte bedeuten?
4: Er weiß schon, was das bedeutet.
6: Moment, Walt, was...
4: Jacob war in dieser Toilette am Abend der Party.
6: Also da warst du die ganze Zeit.
7: Was zum Teufel hast du den ganzen Abend in der Toilette gemacht? Nichts?
5: Syrische Flüchtlinge gefoltert?
8: Nein, das habe ich nicht.
5: Ultrarechter Troll.
8: Liberale Traumtänzerin.
4: Keine Ahnung, was das alles bedeuten soll.
7: Es bedeutet, dein Sohn ist ein kleiner Freak.
4: Oh, mein Sohn ist ein Freak.
6: Jungs, bitte. Walt, er war also in der Toilette?
4: Ja, er war in der Toilette.
7: Freudlos masturbieren zu Fotos von totem Wild.
4: Also gut, Richard. Gehen wir raus?
7: Aber gern, gehen wir.
4: Du willst prügeln?
7: Du willst es ja nicht.
6: Nein, nicht.
7: Du
6: willst mit mir rausgehen? Komm, wir
5: sind doch vernünftig.
7: Du verflehnt, was du angemacht
5: hast. Aufhören! Sofort!
7: Du dich da raus!
5: Hör auf!
7: Reiß dich raus!
6: Oh mein Gott.
4: Wow, das sollten wir öfter machen.
6: Hey! Jacob, wir wissen, worum es geht. Du warst in der Toilette neben Harlins Büro, wo er den Streit mit Ransom hatte. Du hast etwas gehört. Spuck's aus.
8: Ich habe nur 2 Dinge gehört. Mein Testament. Dann wurde weiter laut bestritten. Und dann hörte ich, wie Ransom sagte, ich warne dich.
6: Ransom? Was bedeutet das?
4: Es bedeutet wohl, dass unser Vater endlich zur Besinnung gekommen war und diesen wertlosen Scheißer aus dem Testament gestrichen hat. Tja, dann wirst du wohl den BMW verkaufen müssen und die Mitgliedschaft im Country Club kündigen und auf deine Designerdrogen verzichten. Denn wenn du glaubst, dass nach all der Erde, die du verbrannt hast, nach all der Scheiße, nach allem, was du der Familie in den letzten 10 Jahren angetan hast, wenn du glaubst, dass dich einer von uns durchfüttert, dass einer von uns dir auch nur einen, wie Dad so gern sagte, einen einzigen Penny gibt, bist du verrückt!
9: Sohn. Vater.
7: Hat Harlan dir gesagt, er streicht dich aus dem Testament?
9: Yep.
7: Er hat also getan, wozu keiner von uns stark genug war. Vielleicht hilft dir das am Ende noch, erwachsen zu werden.
6: Vielleicht ist das das Beste, was dir passieren konnte.
1: Danke. Meine Mutter, Ladies und Gentlemen.
6: Klar, das wird nicht leicht für dich. Aber es wird gut. Das Gute ist niemals leicht.
1: Du kannst mich mal, Joni. Du sorgst schon lange genug an den Titten der Familie.
5: Du kannst mich mal? Oh, wie reizend.
1: Besser gesagt, leck mich doch.
5: Was?
1: Wie wär's?
5: Bitte nicht diese Ausdrucksweise vor meinem Sohn.
1: Leck mich. Leck mich. Leck mich.
7: Dreckiger Parasit. So sprichst du nicht mit deiner Mutter.
1: Leck mich sowas von. Lecken Sie mich. Leck mich alle mal.
5: Undankbare Kreatur.
1: Ich werde mich
5: nicht
1: umsüchtig lecken.
5: Wie war das? Testamentseröffnungen sind langweilig?
0: Die Ausnahme bestätigt die Regel.
6: Arschloch!
0: Ich warne dich. Ransom sagte, ich warne dich.
5: Sie haben ihn eben mitgekriegt. Solche Dinge sagt er nun mal.
9: Du willst ihn? Du willst ihn?
0: Was haben wir denn da? Interessant. Diese Bruchstelle sieht ziemlich frisch aus. Yep, da oben. Moment, das ergibt keinen Sinn. Wo ist dieses Fenster?
10: Na, willst du nicht noch ein paar Kekse, Q? Noch ein paar Kekse gefällig?
1: Toll, ganz toll.
10: Vielleicht hat ihr Harlem in seinem Testament ein Glas kalte Milch, Arschloch!
0: Zeigen Sie es mir, aber nicht auf den Läufer treten.

0: Das geheime Fenster. Außer ein Mord für alle Jahreszeiten.
1: Hier, würden Sie das bitte nehmen?

0: Spuren von getrocknetem Matsch. Ich vermute, den ganzen Flur entlang.
1: Fußspuren?
0: Nein, nur Spuren.
2: Je nachdem, wann zuletzt gesaugt worden ist, kann das irgendwann dahin gekommen sein. Richtig?
0: Nein, das würde das hier nicht erklären. Analysieren Sie den Matsch. Er wird mit den Spuren hier übereinstimmen.
2: Das soll Jamie machen.
0: Und Sie werden ähnliche Spuren an der Außenwand, am Spalier, finden. Am Abend der Party hat jemand, der nicht durch das Treppenknarzen ertappt werden wollte, erheblichen Aufwand betrieben, um in Harlan Shombys Gemächer einzudringen. Das Spiel hat begonnen. Was, Watson?
3: Nun dann, danke, dass ihr alle erschienen seid. Rechtlich gesehen ist es nicht nötig. Aber ich dachte, da ihr alle in der Stadt seid und einige bald wieder abreisen...
0: Verzeihung, ich bedauere. Ladies und Gentlemen, ich möchte höflichst darum bitten, dass Sie alle vor Ort bleiben, bis die Ermittlungen abgeschlossen sind.
2: Er bittet höflich darum, ich ordne es hiermit aber an. Sie bleiben alle, bis das hier geklärt ist.
1: Was? Dürfen wir fragen, wieso? Gibt es Neuigkeiten?
0: Nein.
1: Nein, wir dürfen nicht fragen oder nein, keine Neuigkeiten?
0: Mr. Stevens, Sie dürfen fortfahren.
3: Gut. Es gibt einen weiteren Grund, wieso ich dieses Treffen für angebracht gehalten habe. Harlan hat sein Testament geändert. Eine Woche vor seinem Tod. Er hat es versiegelt und mich gebeten, es nicht vor seinem Tod an das Nachlassgericht weiterzuleiten. Gut. Sollte einer von euch in irgendeiner Form irritiert sein, wir sind unter uns, wir können reden. Wobei ich denke, das Ganze wird nicht allzu komplex. Zu Harlans Vermögen gehören...
4: Das Haus.
3: Das Haus, welches hypothekenfrei ist.
4: 60 Millionen.
3: Ja, 60 Millionen auf diversen Konten und in Fonds. Und natürlich sein wahres Vermächtnis. Die alleinige Inhaberschaft von Blood Like Wine, seiner Verlagsgesellschaft. Er hat außerdem ein Statement verfasst, als er die Änderungen vornahm und wollte, dass dieses zuerst verlesen wird. Liebste Linda, Walter und Joni. Einige von euch mögen von meiner Entscheidung überrascht sein. Ich habe den Ausschluss nicht mit Freuden vorgenommen. Ich beabsichtige damit nicht, noch mehr Konflikt in der Familie zu sehen. Ganz im Gegenteil. Bitte akzeptiert es mit Anstand und Würde. Ohne Bitternis, aber akzeptiert es. Es ist zum Besten. Dad.

0: Wow. Nun, ja, überhaupt nicht komplex. Das wird schnell gehen. Ich, Harlan Trombi, im Vollbesitz meiner geistigen Kräfte und rabbeldi-pabbeldi-schnabbel, ich verfüge hiermit, dass mein gesamter Besitz, liquide Posten wie auch anderweitige, übergehen in ihrer Gesamtheit an Martha Cabrera. Meine Inhaberschaft der Blood Like Wine Verlagsgesellschaft geht in Gänze an Martha Cabrera. Die Urheberrechte sämtlicher Werke des Verlagskatalogs gehen ebenfalls in Gänze an Martha Cabrera.
1: Was?
2: Nein. Das ist nicht...
1: Nein?
2: Nein, das kann nicht sein.
1: Nein.
2: Kann ich das bitte sehen, Ellen?
0: So steht es da.
2: Bitte.
1: Das kann nicht gültig sein.
2: Es stimmt. Er hat...
1: Das muss ein Irrtum sein, Ellen.
2: Ich weiß nicht, was ich sagen soll. Wir sind seine Familie.
1: Das ist nicht möglich.
3: Das kann nicht so stehen. Das verbieten.
2: Er war eindeutig. Ich meine, das muss er. Ellen, hör zu. Er
0: stand
2: er nahm in den
0: letzten
2: Tagen viele Medikamente.
1: Er war seine Familie.
0: Er war offensichtlich betörlich.
1: Er war verwirrt. Sie ist immer hier. Also, Ellen, nimm dieses dämliche Stück Papier und schieb es dir ungefaltet in deinen Juristenarsch und verzieh dich. Und ihr Kopf auch. Raus. Raus sofort.
4: Hey,
1: nein,
4: Linda.
1: Richard, wir müssen reden. Wir müssen irgendwie dagegen ankämpfen. Wir gehen nirgendwo hin. Ich sagte raus! Wir sind die Trombies, Herrgott nochmal. Und das hier ist immer noch unser Haus.
0: Hm? Oh, Entschuldigung. Auch das Haus in Dearborn Drive 2 und alles darin Befindliche überlasse ich Martha Cabrera.
1: Oh, Gott. Oh. Oh. Oh, du kleines Miststück, du kleines...

0: Miststück! Hast du das gewusst? Habt ihr das gemeinsam ausgeheckt? Was habt ihr getrieben? Was habt ihr getan? Hast du meinen Vater getötet?
1: Das ist doch nicht dein Ernst.
2: Ich möchte Ihnen doch vorschlagen, Sie beruhigen sich.
0: Du hattest Sex mit meinem Opa, du!
2: Ich werde Ihnen zahlen, ja? An Ihrer Stelle würde ich jetzt verduften.
3: Warte!
2: Ladies und Gentlemen,
4: bitte! Warte eine Sekunde. Ich verstehe so gut, wie du dich jetzt fühlst. Ja, du kannst dich hier eigentlich nicht sagen sein. Oh, ich weiß nicht, was ich hier passiert. Ich habe keine Ahnung, wieso er... Hört doch, ich muss nachdenken. Ich bin total durcheinander.
0: Martha, hör mir gut zu.
3: Ich soll schnell verdammt.
4: Ich muss verstehen, ich nachdenke. Ich verstehe, ich muss mich an.
5: Hör auf, hör auf, ich kann sie nicht aufmachen, okay?
0: Wirst du
3: mir auf mich hören? Ich muss das verstehen. Er ist unser Vater.
4: Martha, hör nicht auf mich. Ich bin hier. Ich bin nicht mehr auf Twitter. Also schick mir eine Direct Message auf Instagram, ja? Ich will mit dir reden, okay?
5: Was tust du da?
3: Ich schätze, das ist das Beste, was euch allen passieren konnte.
6: Wie meint er das?
0: Richard, wieso hast du sie nicht aufgehalten?
6: Was hätte ich machen sollen? Mich in die Stoßstange verbeißen?
7: Okay, ganz im Ernst. Was soll das? Hey, ich hätte gern noch eine Schüssel.
0: Klar.
7: Du siehst aus, als würdest du gleich umkippen. Hast du heute schon was gegessen? Iss.
0: Das ist ein Albtraum.
7: Mhm. Also, warum?
0: Warum?
7: Warum? Du kriegst alles. Das ganze Erbe. Dafür gibt es einen Grund, den du kennst, Martha.
0: Vielleicht hat es ja mehr mit euch zu tun als mit mir.
7: Ja. Ja, nur das ergibt Sinn.
0: Hat er dir was gesagt?
7: Nur, dass ich nicht mal einen Cent krieg.
0: Er wollte, dass du dir von Grund auf was aufbaust,
7: von
0: wie
7: Grund
0: deine
7: auf Mom. Aufbauen. Ja, meine Mutter hat ihr Business von Grund auf aufgebaut, mit einem $1 Million Darlehen von meinem Großvater. Meinem Vater gehört nichts davon, er muss den Ehevertrag unterschreiben. Er lebt in ständiger Angst. Und ich weiß genau, davor wollte mein Großvater mich mit der Enterbung beschützen. Und ich sollte das jetzt nicht aussprechen, aber als er es mir gesagt hat, Mann... Da hätte ich ihn töten können. Nachdem ich von der Party weg war, bin ich rumgefahren. Einfach so, ohne Ziel. Durch die Nacht. Ich hatte diese Klarheit. Ich wusste, von jetzt an würde ich auf eigenen Füßen stehen müssen. Und das fühlte sich gut an. Der alte Schweinehund. Martha. Ich weiß drei Dinge. Erstens, er hat nicht Selbstmord begangen.
0: Wieso glaubst du das?
7: Ich glaube es nicht. Ich weiß es. Weil ich meinen Großvater kannte. Vielleicht sind wir beide die Einzigen, die ihn wirklich kannten. Und du kannst mich nicht verscheißern. Denn zweitens, wenn du lügst, musst du dich übergeben. Erinnerst du dich an das Mafia-Spiel an Thanksgiving? Und drittens, weiß ich, dass du eine fette Portion Baked Beans und Sausage verdrückt hast. Also, sieh mir in die Augen und sag mir, was mit meinem Großvater passiert ist.
0: Du Arschloch.
7: Martha, erzähl mir einfach alles.
3: Irgendwelche Optionen muss es doch geben.
6: Nein, ich weiß nicht, wie oft ich diese simplen zwei Informationen noch wiederholen soll. War Harlan im Vollbesitz seiner geistigen Kräfte und wir alle haben bestätigt, dass dem so
8: Oder
6: war.
8: Oder ein geistig Gesunder so etwas tun. Vollbesitz
0: die Änderung als solche spricht gegen Geisteskräfte.
6: Rechtlich gesehen, nein. Die Tatsache, dass euch die Änderung missfällt, zeugt nicht von fehlender Testierfähigkeit.
9: Wie wäre unzulässige Einflussnahme?
10: Ja, unzulässige Einflussnahme. Wie wär's damit? Hä?
6: Hast du das gerade gegoogelt?
10: Naja, wenn Martha Dad irgendwie manipuliert hat...
0: Ja, genau, und wenn sie ihre Klauen irgendwie in ihn gekriegt.
6: Dazu bedürfte es eindeutiger Beweise. Euer Ehren, sie schmeichelte sich bei ihm durch harte Arbeit und gute Laune ein. Daraus wird kein Schuh, niemals.
9: Wie wär's mit Erbunwürdigkeit? Gegoogelt, ja.
6: Die Erbunwürdigkeit kommt hier nicht zum Tragen.

0: Wieso? Was hat's damit auf sich?
1: Wird jemand des Mordes am Erblasser verurteilt, bekommt derjenige nichts, niente, nada.
2: Es muss nicht mal Mord sein. Verantwortlich für das Ableben reicht vor einem Zivilgericht auch.
3: Wie bei O.J.
2: Ja, genau so. Aber Harlan beging Selbstmord.
1: Detective Blank, Sie sagten, die Ermittlungen seien noch im Gange. Das war ziemlich deutlich. Vermuten Sie Fremdeinwirkung?
4: Mr. Blank, wenn ich bitten darf. Vieles liegt noch im Unklaren. Aber ja, ich vermute Fremdeinwirkung.
0: Martha?
4: Ich habe keinen Verdächtigen ausgeschlossen.
0: Schwachsinn. Ich traue ihm nicht in seinem Tweetanzug. Und Alan, gehab dich wohl, du bist hier unnütz.
2: Danke.
0: Es gibt nur eine Lösung. Sie muss das Erbe ablehnen.
5: Sie weiß, dass sie das tun sollte. Das ist das einzig Richtige. Keine Frage.
6: Sie muss darauf verzichten. Mom, wenn Großvater Martha alles vererben wollte, dann war das sein Wille.
7: Nein, das war nicht er. Versteh doch, er hat uns geliebt. Er wollte, dass es uns gut geht, dass du eine gute Ausbildung genießt, studierst. Mac, denkst du etwa, ich könnte dein College zahlen?
6: Ich weiß, es hört sich total verrückt an, aber es ist wahr. Und ich glaube, Blanc hatte mich von Anfang an im Visier. Ist mir egal, wenn ich ins Gefängnis komme, aber meine Mom, meine Schwester, wir... Sagst du auch mal was?
8: Ich dachte immer nur, ich könnte ihn im Go schlagen. Dachte, das hätte was zu bedeuten.
6: Ja, ich weiß, ja.
8: An dem Geburtstagsabend, in meinem letzten Gespräch mit ihm. Streit, meine ich, hat er mir das über dich erzählt. Dass du ihn im Go öfter schlägst als ich. Und ich dachte, wieso erzählst du mir das? Tja, jetzt check ich. Hatte vielleicht doch was zu bedeuten. Ich sag meiner Familie kein Wort davon. Du gehst nicht in den Knast. Dieser Detektiv kriegt dich nicht. Und das Geld, das gibst du nicht zurück. Das hat sich Opa für dich gewünscht. Er hat dafür eine Menge auf sich genommen. Das war sein Wunsch für sich, wie auch für die Familie. Und sein Wunsch für dich. Du hast es bis hierhin geschafft. Lass mich dir helfen, es ganz zu schaffen.
6: Wieso? Das hört sich nicht nach dir an. Du kannst mich denen ans Messer liefern und dann dein Erbteil kassieren. Warum?
8: Mutter, scheißen wir auf die Familie. Ich kann dir helfen, aus der Sache rauszukommen. Und dann wirst du mir meinen Anteil am Erbe geben. Happy End und wir alle gewinnen. Du, ich, Harlan.
6: Ja.
8: Deal?
6: Meg.
9: Warte. Das war grässlich.
6: Ja.
9: Geht's dir gut?
6: Ja. Und dir?
9: Ja, ja, alles bestens. Keiner weiß, dass ich dich anrufe. Ich wollte mich dafür entschuldigen, wie alle zu dir waren. Und dich
1: fragen, was du jetzt vorhast.
6: Wie meinst du das?
9: Naja, mit dem Erbe. Was wirst du jetzt tun?
6: Was würdest du mir denn raten?
9: Du solltest tun, was immer du für richtig hältst.
1: Du solltest es uns zurückgeben, Martha.
9: Großvater hat immer für uns gesorgt. Wir sind seine Familie. Ich weiß, für dich war er auch wie Familie, aber wir sind seine richtige Familie.
6: Ja.
1: Und Martha, du weißt, dass das nicht fair ist. Wir haben dich
9: immer gut behandelt. Du gehörst fast zur Familie und wir werden für dich sorgen. Aber du musst das wieder in Ordnung bringen. Du weißt, was du tun musst. Martha.
7: Mom ist pleite.
9: Sie hat gesagt, sie muss mich vom College nehmen.
6: Nein, nein, nein, Meg. Dazu lasse ich es nicht kommen.
10: Ich werde dir das nötige Geld geben. Ich bin für dich da und ich werde für dich sorgen. Das verspreche ich dir. Okay?
1: Danke.
10: Und sobald ich das...

0: Also gut. Hat Blanc was Verdächtiges im Haus gefunden?
1: Ja, Spuren von Matsch. Oben, wo ich durchs Fenster rein bin.
0: Verwertbare Abdrücke?
1: Nein.
0: Gut, okay. Gut, hey. Du tauchst ein paar Tage unter, wartest, bis die Ermittlungen sich in Luft auflösen. Und das werden sie. Denn für wie gut sich dieser Blanc auch hält, er hat nichts in der Hand. Hey, entspann dich.
2: Raus aus den Federn, was zum Teufel geht da ab? Da draußen ist eine ganze Horde, die spielen alle verrückt. Sind wir reich?
1: Vielleicht, alles. Ich weiß es nicht.
2: Keine Ahnung, was hier los ist, aber krieg deinen Arsch hoch. Dalle, dalle, levantate.
3: Wir wissen nicht viel über Marta Cabrera oder die Natur ihrer Beziehung.
4: Was hat das alles zu bedeuten, Marta? Was hast du getan?
1: Ist der da draußen?
2: Ja, krass. Heißt das, es stimmt? Sind wir reich?
1: Oh mein Gott.

0: Guten Morgen, Mrs. Trumby. Trauer, wieso ist sie die Vorsehung der Jugend? Ich weiß nicht. Doch ich wähne, das Alter vertieft jegliches Gefühl. Auch die Trauer. Das ist meine unbeholfene Art, Ihnen mein tiefstes Beileid für den Verlust Ihres Sohnes auszusprechen. Und Sie zu fragen, sofern es nicht vermessen von mir ist, allzu schlecht zu denken von Ihrer Familie, ob ich der, wie ich vermute, Erste bin, der Ihnen kondoliert. Sie sind jung, nicht wahr? Mit dem Alter, denke ich, kommt eines. Der Überdruss. Teufel, werde ich es nicht jeden Tag mehr überdrüssig. Dessen überdrüssig, was ich tue. Verfolge Flugbahnen und lüpfe Steine, die zwangsweise zur Wahrheit führen. Aber die Vielschichtigkeit und das Grau liegt nicht in der Wahrheit, sondern darin, was man mit der Wahrheit anstellt, wenn man sie besetzt. Ich denke, es gibt da etwas, das Sie mir erzählen wollen. Ich glaube, Sie nehmen sehr wohl alles wahr und sind durchaus in der Lage, mir zu sagen, was Sie gesehen haben am Abend der Feier Ihres Sohnes. Aber ich werde gern warten. Ich bin nicht in Eile. Ich finde es in der Tat sehr wohltuend, hier bei Ihnen zu sitzen.
1: Es waren Anwälte hier, furchtbar wichtige Anwälte, das haben sie alles hingelassen. Und wie sind denn Karten? Und da war noch jede Menge anderes.
2: Calma, calma, por favor. Calma, todo va, está bien.
1: Ich finde das gar nicht gut, Marta. ¿Qué está pasando?
2: Mir gefällt es auch nicht. Ich schleiche mich hinten raus. Ich komme nachher wieder. Sprich bitte mit niemandem.
1: ¿Y con quién voy a hablar?
2: Walt?
3: Ja, ich bin durch. Hey, wie geht's dir?
2: Walter, du musst wissen, ich hatte keine Ahnung von der ganzen Sache.
3: Das wissen wir
2: doch. Es ist so.
3: Du hast es nicht gewusst? Ja, wir sind gestern alle ein bisschen durchgedreht.
2: Verständlicherweise.
3: Ja.
2: Ich habe noch nicht mal alles hier durchgelesen.
3: Ist sicher von Anwälten und Steuerberatern aus der Gegend, die die Nachrichten gesehen haben und ein Stück vom Kuchen wollen. Ja, ich wäre da sehr vorsichtig. Marta, hast du die Absicht, auf das Erbe zu verzichten?
2: Es war Harlans Wille.
3: Ja, aber er hat dich damit in eine unmögliche Situation manövriert. Das war nicht fair von ihm. Naja, mit all der Presse, die recherchieren, das war wohl Staub auf. Und die Sache mit deiner Mutter,

0: ans Licht käme, könntest du es mit den Geldmitteln der Familie abwenden?
1: Ja. Ja, mit den richtigen Anwälten, nicht diese grünen Jungs von hier mit Kanzleien in New York, Washington. Mit genügend Geld kriegen wir das hin, ja. Das heißt nicht, dass es überhaupt ans Licht kommen muss, aber ja.
0: Okay, gut.
1: Okay.
0: Weil Harlan doch mir euer Geld überlassen hat. Das bedeutet, mit meinen Finanzmitteln kann ich es abwenden. Ich werde die passenden Anwälte finden.
1: Malte, Sei dir bloß sicher, dass es das ist, was du willst.

0: weiß nicht. Was ist das?
1: Mein Anhänger von der Medikamententasche. Die haben meine Tasche, keine Ahnung wieso.
0: Ja, aber das ist eine Kopie, nur von der Kopfzeile, vom toxikologischen Befund von Harlan. Der Beweis für die Morphiumüberdosis.
1: Dann bin ich geliefert. Woher kennst du dich mit dem ganzen Zeug aus?
0: Ich habe mal für Harlan recherchiert, nur einen Sommer lang. Aber was für eine Erpressung soll das sein? Das eigentliche Beweismaterial ist im Labor von der Gerichtsmedizin. Keine Forderungen, von einem Treffpunkt steht auch nichts da. Warum dann dir das schicken?
2: Danke, Chief. 5 Uhr morgens. Alle Alarmsysteme wurden ausgelöst. Der Brand ging hoch wie nichts. Blutproben, Laborberichte, all der Kram ist hinüber. Es waren keine Angestellten hier, tja. Gott sei Dank.
3: Mhm. Und Überwachungskameras?
2: Oh ja. Apropos Überwachungsmaterial, auf dem Videoband vom Trombi-Anwesen war nur noch weißes Rauschen.
3: Ja. Was steht jetzt noch von der Autopsie aus?
2: Nur noch die Blutanalyse.
3: Blutanalyse.
1: Ach du Schande. Das ist doch Irrsinn. Wer fackelt ein Gebäude komplett ab, nur um mich zu erpressen?
0: Das bedeutet, der Erpresser hat die einzige Kopie, die deine Schuld beweisen kann. Du hast keine anderen Anweisungen bekommen, keinen Anruf, keine E-Mail, nichts?
1: Nein. Nein, die E-Mails habe ich nicht gecheckt. Scheiße. Da ist eine.
0: Ja, das ist es. 1209 Columbus Road, 10 Uhr. Ist dir klar, was das bedeutet? Wenn du diese Kopie, dieses Schriftstück zerstörst, kann dir nichts mehr passieren.
1: Oh nein.
0: Martha, hast du gehört?
1: Ja.
4: Wir müssen los!
0: Okay, Baby Driver.
1: Oh Gott, hättest du mir lieber nicht geholfen?
0: Ich hätte lieber den BMW nehmen sollen.

0: Nase voll Adrenalinkick. Ich fühle mich, als hätte ich ein Dutzend Bienen verschluckt. Okay, wie war die Adresse?
1: 1209 Columbus Road.
0: Gut, ich meine, was immer die auch sagen, ich sag einfach ja,
1: ganz weil... egal was.
0: Ich brauche auf jeden Fall den Laborbericht.
1: Und du musst ihn vernichten.
0: Vernichten. Oh Gott, Ransom. Hey, danke. Ohne dich wäre ich verloren. Oh nein.
2: Aussteigen. Das war die dämlichste Verfolgungsjagd aller Zeiten. Nehmen Sie die Hände runter.
3: Ich habe mit Juanetta Trombi gesprochen, Nana. In besagter Nacht hat sie jemanden über das Spalier an den dritten Stock klettern sehen.
2: Mr. Drysdale.
4: Hallo.
2: Kommen Sie. Abtasten, nach Waffen durchsuchen.
0: Was tun Sie da?
3: Sie sagte, Ransom kam zurück.
4: Hände an den Wagen.
3: Ich weiß nicht, wozu er zurückkam, aber das finden wir raus.
4: Haben Sie spitze Gegenstände? Vorsicht beim Einsteigen. Danke.
2: Hören Sie auf, sich zu bedanken.
3: Hat er gesagt, Sie sollen fahren, als er mich hat kommen sehen?
0: Ja.
2: Long, kommen Sie.
3: Ich fahre bei Martha mit.
5: Fahren wir zum Revier. Ich will ganz genau wissen, was er Ihnen alles erzählt hat. Und ich sage Ihnen, wo wir stehen.
3: Ein eigentümlicher Fall von Beginn an. Ja, ein Fall mit einem Loch in der Mitte. Ein Donut.
5: Ich leite mich selbst durch meine mentale Verarbeitung. Sagen Sie, wenn es langweilt.
3: Die Schlinge zieht sich langsam zu. Die Familie ist wahrhaft verzweifelt. Verzweifelte Motive. Das Rätsel, wer mich engagiert hat. Die Unmöglichkeit des Verbrechens. Und doch... ein Donut. Ein zentrales Stück. Würde es sich offenbaren? Würde sich der Nebel lüften? Die Parabel würde sichtbar. Der Knoten würde entwirrt.
0: Ist es okay, wenn ich hier einen Augenblick anhalte? Ich muss schnell was abholen. Dauert nicht mal 5 Minuten.
3: Klar.
0: Ich bin gleich wieder da.
3: Vorsicht mit der Tür.

0: ein Fahrzeug auf der Washington Street.
1: Sie müssen sagen, keine Gewalt anwenden.
0: Keine Gewalt anwenden.
1: Wir haben einen möglichen Mordverdächtigen.
0: Dachte ich doch. Hab ich gesagt.
2: Schneller, schneller, schneller. Gibst du Vollgas?
3: Das Pedal klebt schon am Boden.
2: Läuft ja klasse.
3: Ich fahr ran, ich muss anhalten.
2: Verpasst du die Chance, dir den Laborbericht zu schnappen, ist das aus.
3: Oh mein Gott.
2: Oh. Warum halten wir an? Warum hältst du mitten auf der Straße an?

Hören Sie, ich weiß nicht, was Sie wollen. Wir können uns mit Sicherheit einigen, aber wir müssen das jetzt sofort klären, gleich hier. Ich werde nicht ohne den Bericht gehen. Hallo?

0: Fred. Nein, nein, nein, nein, nein. Fred? Kannst du mich hören? Fran, gib mir ein Zeichen, wenn du mich hören kannst. Ja, ich bin's. Hier ist Martha. Ich sollte herkommen. Du hast mir die E-Mail geschrieben. Hörst du? Hast du was genommen? Ich rufe jetzt einen Krankenwagen. Das wird schon wieder. Du schaffst das, ja? Schön dabei.
1: Bobby.
0: Was?
1: Bobby.

0: Of you stays bright. Sometimes I stand in the middle of the floor. 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Nuts. Oh, grundgültiger.
1: Verstehe, mein Freund. Danke für die Information. Nicht nötig. Ich bringe Sie mit, sobald wir wissen, dass die Haushälterin in stabilem Zustand ist. Er steht noch auf Messerschneide. Also dann.
2: Das hat jetzt ein Ende. Menschen werden verletzt. Ich werde Ihnen die Wahrheit erzählen.
1: Ransom hat soeben Lieutenant Elliot alles erzählt.
2: Gut. Er hat hoffentlich nicht versucht, mich zu decken. Hat er die ganze Wahrheit gesagt? Dass ich die Ampullen verwechselt?
1: Ja.
2: Und das mit dem Verkleiden?
1: Ja.
2: Und das mit der Erpressung?
1: Mhm.
2: Aber wieso hat Fran mein Morphium genommen? Offensichtlich hat sie meine Medikamententasche gestohlen, aber Fran und Morphium abhängig? Oder hat sie dafür das Geld erpressen wollen? Keine Ahnung, ist jetzt sowieso egal. Ich muss den Trumpy selbst erzählen, was passiert ist. Das schulde ich ihm.
1: Das halte ich für keine gute Idee.
2: Doch, das muss ich tun. Ich will es tun. Die Ärzte haben meine Nummer. Sobald sich Frans Zustand ändert, rufen sie mich an.
1: Also gut. Ich lasse die ganze Familie im Haus antanzen und eine Polizeieskorte.
2: Für die Verhaftung danach.
1: Sie können mir Ihre gesamte Geschichte dann auf der Fahrt erzählen. Ich will keine weiteren Überraschungen.

0: Und Fran sagte, die Kopie sei versteckt. Und dann sagte sie, du hast das getan. Damit kommst du nicht davon. Und dann habe ich den Krankenwagen gerufen. Das war's.
1: Verstehe. Bereit?
2: Ah, okay. Ist die Gute wieder bei Sinnen?
1: Sie steht direkt vor uns, Richard. Sie kann für sich selbst
3: sprechen. Ist der Rest der Familie hier?
1: Im Wohnzimmer, ja.
3: Dann versammeln wir uns doch alle wieder dort und bringen es hinter uns.
4: Hey.
0: Hey.
4: Es tut mir so leid, dass ich Ihnen das von deiner Mom erzählt habe.
0: Ist schon gut, Meg.
4: Es tut mir leid. Ich hatte solche Angst. Ich wollte sie Ihnen gar nicht sagen.
0: Ist doch klar. Ich verstehe das. Alles in Ordnung. Ist schon gut.
4: Es tut mir leid. Wenn das vorbei ist, falle ich über Friends Versteck, ja?
3: Ich halte das nach wie vor für keine gute Idee. Aber die Familie wartet.
4: Ich weiß, wo der Laborbericht ist. Sie hat mir gesagt, wo er ist. Und damit ist der Fall dann gelöst. Und ich gebe Ihnen den auch noch. Als Detektiv sind Sie echt keine Leuchter, ha? Huh?
3: Nun, offen gesagt, geben Sie eine lausige Mörderin ab. Vielleicht verdienen wir einander.
4: Ihr wart immer gut zu mir. Und was ihr jetzt hört, wird schwierig für euch. Und ihr werdet wütend sein. Aber ich dachte, nach allem, was ihr die letzten Tage durchmachen musstet, habt ihr es verdient, es von mir zu hören.
2: Verzeihung! Sie waren keineswegs gut zu ihr. Sie alle haben sie wie ein Stück Scheiße behandelt, um ihr das Vermögen abzuluxen, das sie verloren haben und sie verdient. Sie sind ein Haufen von aasgierigen Geiern, zücken die Messer und wetzen die Schnäbel. Nun, damit kommen sie nicht durch. Diesmal nicht. Miss Cabrera hat entschieden, unumstößlich nicht auf das Erbe zu verzichten.
1: Was?
4: Was?
2: Des Weiteren wird es meine offizielle Empfehlung an die örtlichen Behörden sein, als Todesursache im Falle Harlan Trombie seinen Selbstmord festzustellen. Der Fall ist abgeschlossen.
4: Long?
1: Was?
2: Ich danke allen für Ihr Erscheinen. Guten Tag.
4: Was soll das? Würden Sie mir das erklären?
1: Das ist wahrlich nicht, was ich erwartet hatte.
4: Nein.
2: Bin nur ich so verwirrt?
1: Ganz und gar nicht, was ich erwartet hatte.
4: Würden Sie mir erklären, was das sollte? Ich will alles beichten, okay? Es ist vorbei.
3: Ja, beinahe.
5: Long, was läuft hier? Was ist los?
2: Tut mir leid. Officer Wagner, die Familie darf hier nicht rein und schaffen Sie sie, wenn möglich, aus dem Haus. Aber halten Sie sich mit Ihrem Kollegen bereit.
5: Die Familie rausschaffen.
2: Ja, aber nicht alle. Danke.
5: Long.
2: Ja, schön.
5: Kommen Sie, was soll das Theater raus damit?
2: Ich bitte um Nachsicht.
4: Long, ich hab's Ransom gesagt, der hat's Ihnen gesagt und jetzt sage ich's Ihnen mitten ins Gesicht. Es ist unumstößlich. Ich habe Harlan getötet.
2: Ja, haben Sie. Ja, hat er alles richtig. Aber ich sprach im Wagen doch über das Loch im Zentrum des Donuts. Und was Sie und Harlan taten in dieser verhängnisvollen Nacht, scheint auf den ersten Blick perfekt in dieses Loch zu passen. Ein Loch im Donut, im Loch des Donuts. Aber wir müssen uns das genauer ansehen. Und wenn wir das tun, sehen wir, dass das Loch im Donut ein Loch im Zentrum hat. Es ist kein Loch im Donut, sondern ein kleinerer Donut mit seinem eigenen Loch. Und unser Donut ist überhaupt nicht vollständig.
5: Long, ja, Sie scheinen Ihre Freude zu haben, aber...
2: Wieso wurde ich engagiert? Wieso sollte mich jemand engagieren wollen?
5: Sie sollten ein Verbrechen finden, damit das Testament ungültig wird.
2: Aber ich wurde engagiert, bevor das Testament verlesen wurde. Oh ja, die Person muss den Inhalt des Testaments schon gekannt haben. Aber das bedeutet, dass eben diese Person gewusst haben muss, dass ein Verbrechen verübt wurde. Was bedeutet... War es das Ziel, Marthas Erbe für Unrecht zu erklären? Muss die Person von Marthas Versehen gewusst haben.
3: Eine erstaunliche Kombination von Faktoren. Jemand, der wusste, was Martha getan hat, wollte es ans Licht bringen, durfte aber nicht enthüllen, woher er es wusste.
4: Fran! Sie hat mich erpresst. Sie wusste, was ich getan hatte.
2: Aber Fran wollte Geld.
6: Ergo wollte sie nicht, dass das Verbrechen ans Licht kommt.
5: Wenn jemand von der Familie Martha bei was Verdächtigem beobachtet hat...
2: Aber sie hätten keinen Grund gehabt, das nicht auch offen anzusprechen.
3: Die Antwort ist nicht so einfach.
2: Nun, da sich die Lösung mir in Gänze zeigen will, so ist die Parabel dieses Falls eine Tragödie an Irrtümern.
3: Martha, Sie werden das nicht hören wollen. Aber es gibt mindestens einen Schuldigen, der wahrlich hinter all dem steckt.
2: Schuldig im wörtlichen Sinne, vorsätzliches Durchführen eines ruchlosen Verbrechens aus purer Selbstsucht und Habgier.
3: Trooper Wagner.
4: Trooper Wagner?
2: Nein.
7: Martha, es tut mir so leid. Ich habe Ihnen alles erzählt. Ich dachte, Sie wären schon dahinter gekommen.
4: Hey, ist schon gut, Ransom. Ich bin froh, dass du es gemacht hast.
3: Wobei alles nicht korrekt ist.
4: Meinen Sie damit, was Nana Ihnen erzählt hat? Sie hat mich in der Nacht gesehen und mit Ransom verwechselt.
3: Dazu kommen wir noch. Doch fürs Erste, Mr. Hugh Ransom Drysdale, erklären Sie uns allen, wieso Sie mich engagiert haben.
7: Ich Sie engagiert?
3: Ganz recht. Gehen wir einen Schritt zurück zum Abend der Party. Zu Ihrem Streit mit Harlan. Welche Worte drangen zu dem auf der Toilette masturbierenden Nazi-Jungen durch? Mein Testament und ich warne dich. Sie und Harlan waren Drama-Queens. Sie haben es beide geliebt, ihren Dolch in der offenen Wunde des jeweils anderen zu drehen. Ich glaube nicht, dass er sich mit einem halben Dolchstoß zufrieden gegeben hätte. Nein, nein, nein. Ich behaupte... Harlan hat Ihnen alles gesagt, im Detail.
7: Das ist doch bitte nicht dein Ernst.
8: Nicht einen Penny, nicht ein Wort. Keines meiner Werke. Für keinen von Ihnen. Ebenso wenig für dich.
2: Martha, helfen Sie mir auf die Sprünge. Womit sagte Ihnen Ransom, endete sein Gespräch mit Harlan?
4: Harlan sagte ihm, dass ich ihn beim Go immer schlage.
2: Und ich habe mich gefragt, Martha? Wieso nahm das Testament die neue Route hin zu Martha? Hierfür gibt es eine Erklärung, offenkundig.
7: So verrückt bist du nicht. Du wirfst doch nicht dein Vermögen weg.
8: Nein, ich überschreibe es an Martha. Alles.
7: Deine brasilianische Pflegerin. Bist du völlig von Sinnen?
8: Ich bin das erste Mal in meinem Leben bei Sinnen.
7: Harlan, wenn
8: ich
7: du denkst, dass das einfach so geschehen, wenn
8: ich
7: du
8: habe
7: denkst,
8: es geändert, mein Testament. Es ist geschehen.
7: Ich warne dich. Gewagte Hypothese, würde ich sagen.
3: Stattgegeben. Aber nur wenn es so war, ergibt das, was danach kam, einen Sinn. Sie stürmen also da raus, fahren fort in die dunkle Nacht.